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1: Um 7 Uhr mit Emily Seidel. Nach dem Vorfall mit einer Sprengstoffdrohne am Leipziger Flughafen ist noch unklar, wer dahinter steckt. Bundesinnenminister Dobrindt sprach am Abend vor Ort von einer neuen Gefahrenqualität. Aus der NDR Nachrichtenredaktion Hauke Bülow.
2: Dobrindt zeigte sich überzeugt davon, dass hier professionelle Täter am Werk waren, mit viel Technikwissen und Erfahrung im Umgang mit Sprengstoff. Die Drohnenabwehrtechnik des Flughafens sei nicht in der Lage gewesen, diese Drohne abzuwehren. Trotzdem sei sie gefunden worden und wurde von Spezialisten der Bundespolizei unschädlich gemacht, erklärte der Innenminister. Wer für die Tat verantwortlich ist, um was für einen Sprengstoff es sich handelt und wie die Drohne konstruiert war, all das sei jetzt Teil der Ermittlungen. Die mit Sprengstoff beladene Drohne war in der Nacht zu Mittwoch entdeckt worden. Der Flugverkehr wurde zwischenzeitlich eingestellt, mehrere Maschinen wurden umgeleitet. Eine stieß nahe dem Flughafen mit einer möglichen zweiten Drohne zusammen. Der Leipziger Flughafen ist ein wichtiges Frachtdrehkreuz auch für militärische Hilfslieferungen in die Ukraine. Die Generalstaatsanwaltschaft Dresden und das Sächsische Landeskriminalamt haben die Ermittlungen aufgenommen.
1: Bundesverkehrsminister Bilger will mit Wirtschaftsverbänden heute über das extreme Niedrigwasser des Rheins und anderer Wasserstraßen sprechen. Zu dem Treffen in Bonn sind Vertreter von Industrie, Häfen und Binnenschifffahrt eingeladen. Das Bundeswirtschaftsministerium sieht in den niedrigen Wasserständen eine erhebliche Herausforderung für die Wirtschaft. Die Einschränkungen bei den Transportkapazitäten wirkten sich unmittelbar auf Lieferketten und Produktion aus. Auf einigen Flüssen können Transportschiffe derzeit nur sehr wenig Ladung aufnehmen, damit sie nicht auf Grund laufen. Sie müssen daher häufiger fahren, was mehr Kosten verursacht. Die Chemiebranche warnt bereits vor Kürzungen bei der Produktion. Iran und Oman haben sich auf eine neue Route für Handelsschiffe durch die Straße von Hormus geeinigt. Dazu gehören laut iranischem Außenministerium auch Gebühren für Tanker und Frachter. Noch ist allerdings unklar, wie die USA reagieren. Katharina Willinger aus Istanbul.
3: Wenn dieses Modell tatsächlich durchgeht, wir wissen es ja aktuell noch nicht, dann würde das bedeuten, dass das iranische Regime massiv gestärkt wird, nicht nur finanziell. Denn jetzt gerade bei dem Abkommen, was sich abzeichnet, da geht es nicht um den großen Deal, der einen Krieg beenden könnte, wie US-Präsident Trump immer wieder sagt. Es geht nicht ums iranische Atomprogramm, sondern es geht allein um die Öffnung der Straße von Hormuz, die vor dem Krieg ja offen war und jetzt mit so einem Modell theoretisch auch ganz offiziell unter die Kontrolle der iranischen Revolutionsgarde fallen könnte.
1: Seit April dürfen Tankstellen in Deutschland nur einmal am Tag die Preise erhöhen. Allerdings, auch im Juli wurden deutschlandweit zahlreiche mutmaßliche Verstöße registriert. Behörden handeln aber offenbar nur selten. Aus Baden-Baden, Andreas Hein.
4: Es geht um tausende Verstöße, und zwar nicht solche, die sich ein paar Minuten vor oder nach dem erlaubten Zeitfenster abspielen, sondern Preiserhöhungen Stunden später oder früher, teilweise mehrmals täglich. Ein Datenteam des SWR hat allein rund 1100 Tankstellen identifiziert, die ihre Preise mutmaßlich auf diese Weise erhöht haben. Die Datenanalyse zeigt, dass seit April deutschlandweit fast 250.000 Prüffälle aufgelaufen sind. Jedem Einzelnen müsste aufwendig nachgegangen werden. Der Leiter der Spritpreis-Taskforce der Bundesregierung Zorn teilt dazu mit, dass die Strafen so bemessen sind, dass sich Verstöße nicht lohnen. Mit 55 Euro Bußgeld pro Fall geht das Land Niedersachsen seit Juli dagegen vor. Der ADAC hält es für fraglich, ob das abschreckend genug ist. Der Rahmen für Bußgelder reicht bis 100.000 Euro.
1: FIFA-Chef Infantino bleibt wohl im Amt, trotz seiner umstrittenen Investorenpläne. Bei einer Krisensitzung in Marokko hat ihm die Spitze des Fußball-Weltverbandes volle Rückendeckung gegeben. Aus der Nachrichtenredaktion Georg Wolf.
5: Nach dem Treffen teilte der Weltverband mit, die anwesenden Mitglieder der Geschäftsleitung, darunter Generalsekretär Grafström, hätten Infantino ihre uneingeschränkte Unterstützung ausgesprochen. Auslöser der Krise war ein mittlerweile verworfener Investorenplan Infantinos. Hier räumte die FIFA nun Fehler ein. Man habe den Mitgliedsverbänden das Gefühl gegeben, vom Prozess ausgeschlossen zu sein. Dafür habe man sich entschuldigt und eine Überprüfung zugesagt. Gleichzeitig schlug der Verband zurück. Man werde keinerlei Angriffe auf die eigene Integrität dulden.
1: Das waren die Nachrichten. 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
6: Flaute oder Rückenwind?
7: Das Wetter im Nordwesten.
6: und guten Morgen. Aktuell ist das Wetter teils sonnig und windig bei 16 Grad. Am Nachmittag wird es wechselnd bewölkt mit ein wenig Sonne und windig. Die Höchsttemperaturen liegen dabei bei 24 Grad. In der Nacht bleibt es wechselnd bewölkt, Temperaturen um die 14 bis 17 Grad. Und morgen wird es fast durchgehend ein Mix aus Sonne und Wolken mit maximal 22 Grad.
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6: Die Fernstraßen sind aktuell frei. Im Stadtgebiet Oldenburg sind aber ein paar Baustellen. Der Fuß- und Radweg am Osternburger Kanal zwischen Pulverturm und Sophie-Schütt-Straße ist gesperrt. Die Paul-Kreis-Straße ist derzeit ebenfalls komplett gesperrt. Die Fahrbahn des Bolcherwegs ist im Einmündungsbereich zur Bremer Heerstraße ebenfalls gesperrt. Die Donnerschwerstraße ist zwischen der Straßburger Straße und der Tastrupper Straße gesperrt. Dazu kommen weiterhin unsere Dauerbaustellen an der Twebecker Tredde zwischen Dieselweg und am Schmiel, Alexanderstraße von Bürgerfelder Straße bis Bürgerfelder Straße 234, die Tierpitzstraße von der Hausnummer 39 bis zur Kreuzung Tappenbeckstraße sowie die Ziegelhofstraße von der Auguststraße bis zur Würzburger Straße. Blitzer gibt es heute außerdem einmal an der Auguststraße und einmal am Neusüdener Weg.

Hier ist O1, Oldenburg 1, am Morgen mit Christine Keller. Ich heiße Sie alle herzlich willkommen zu unserer Sendung am Morgen. Und damit geht's jetzt weiter mit dem nächsten Song.

Guten Morgen, beziehungsweise wir sind jetzt gerade bei unserer Sendung am Morgen und jetzt erfolgt unser Programmtipp. Hier ist Christine Keller und ich empfehle heute in unserem Programm von Oldenburg 1 um 18 Uhr bis 20 Uhr erfolgt die Sendung Campus Radio, an der ich bis jetzt auch selber mitgewirkt habe. Sendungsverantwortlicher ist Joshua Stolle und es gibt sicherlich wieder ein buntes Programm von Studierenden der Universität Oldenburg.

0: So, jetzt ist es wieder 7:30 und damit erfolgen jetzt die Lokalnachrichten, zusammengestellt von Lilly Hausmann.
1: Seit Jahren gehen die Bestände an Rauch- und Mehlschwalben zurück. Die Vögel gehören zu den beliebtesten Frühlings- und Sommerboten. Der NABU zeichnet deshalb HausbesitzerInnen mit einer Auszeichnung Schwalben willkommen aus. Diese NABU-Plakette sowie eine personalisierte Urkunde gibt es für die, die den Vögeln auf ihrem Grundstück eine Gelegenheit zum Brüten bieten und bestehende Nester erhalten. Auch anderweitige Unterstützung wie Kunstnester oder kleine Lehmpfützen als Baumaterial sind erwünscht. Das denkmalgeschützte Haus mit Türmchen an der Nadorster Straße wurde umfassend saniert und so vor dem Verfall bewahrt. Die Sanierung hat rund 1 Million Euro gekostet. Damit wurde das Haus energetisch modernisiert, unter anderem mit einer Wärmepumpe auf dem Grundstück und einer Photovoltaikanlage auf dem Dach. Das Planstudio Übellacker Pfannenstiel nutzt das Erdgeschoss als Bürofläche. In den oberen Etagen sind 6 moderne Mietwohnungen entstanden mit einer Fläche von jeweils 75 Quadratmetern. Nach einem Brand im Stadtteil Kreienbrück wurde die Ermittlung an die Staatsanwaltschaft abgegeben, so die NWZ. Das Feuer ereignete sich am 23. Juni in einem Mehrfamilienhaus. Mehr als 100 BewohnerInnen mussten daraufhin ihre Wohnung verlassen. Aufgrund von fahrlässiger Brandstiftung wird nun gegen einen Mann aus Oldenburg ermittelt, der in dem Gebäude gewohnt haben soll.
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0: Aktuell ist es teils sonnig und windig bei 16 Grad. Am Nachmittag wird es wechselnd bewölkt mit ein wenig Sonne und windig. Die Höchsttemperatur liegt dabei bei 24 Grad. In der Nacht heute bleibt es wechselnd bewölkt mit Temperaturen um die 14 bis 17 Grad. Morgen ist es eigentlich fast durchgehend ein Mix aus Sonne und Wolken mit maximal 22 Grad.
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0: Die Fernstraßen sind weiterhin leer, aber im Stadtgebiet Oldenburg haben wir einige Baustellen. Der Fuß- und Radweg am Osternburger Kanal zwischen Pulverturm und Sophie-Schütte-Straße ist gesperrt. So wie die Paul-Kreis-Straße, die auch derzeit komplett gesperrt ist. Die Fahrbahn des Borcherweges im Einmündungsbereich zur Bremer Heerstraße und die Donnerspeer-Straße zwischen der Straßburger Straße und der Tastrupper Straße sind ebenfalls gesperrt. Und dann kommen wir auch zu unseren Dauerbaustellen. In der Twebecker Tredde zwischen Dieseweg und am Schmel sowie Alexanderstraße zwischen Bürgerfelder Straße und Bürgerfelder Straße 234, die Tirpitzstraße von Hausnummer 39 bis zur Kreuzung Tappenbeckstraße sowie die Ziegelhofstraße von Auguststraße bis Würzburger Straße. Zudem gibt es heute auch ein paar Blitzer zwischen einmal in der Auguststraße und einmal im Neusüdener Weg.
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0: Seit gestern läuft die Konzertreihe Einfach Kultur im Gleispark. Das sind ab heute noch zehn Abende zwischen Indie-Rock, Pop und Hip-Hop. Oliver Schäfer hat sich mit Veranstalter Janik Kirchner über die Auswahl und den heutigen Abend unterhalten.
1: Diese Reihe gibt es jetzt im siebten Jahr, wenn ich das richtig mitgezählt habe. Das heißt, man kann da wirklich mit Fug und Recht von etabliert sprechen. Habt ihr denn jetzt so das Gefühl, in diesem siebten Jahr da auch euren Stil, eure Richtung, eure Zielgruppe, also alles das, was ihr euch vorgenommen habt, auch wirklich verwirklicht zu haben? Wie steht ihr 2026 so nach eurer eigenen Einschätzung da?
2: Ja, also ich glaube, wir probieren schon ja immer zu schauen, was es so für Newcomer gibt oder auch etablierte Bands, die in diese Kapazität im Gleispark passen, ne? Das ist nicht ganz einfach und insofern wechselt das von Jahr zu Jahr ja auch ein bisschen vom Schwerpunkt. Da gibt es einfach Dinge, wo wir die Konzerte nicht verwirklichen können und so sind wir auch immer ein bisschen limitiert durch die Kapazität. Aber wir haben zum Beispiel für nächstes Jahr auch schon überlegt, dass da der Schwerpunkt vielleicht mal ein bisschen anders liegt. Also wir sind dieses Jahr deutlich in diesem sehr jungen, modernen, wilden Indie-Hip-Hop-Bereich und würden zum Beispiel für nächstes Jahr auch nochmal gucken, dass wir eher aus der Rock-Metal-Richtung wieder Punk-Richtung mehr machen. Also ich glaube nicht, dass wir irgendwie jetzt sagen, wir machen jedes Jahr ein Indie- und Hip-Hop-Festival, sondern wir probieren da schon genreoffen zu bleiben und zu gucken, was für Act sehen wir im Gleispark. Also ich finde das irgendwie so gute Laune, Sonnen-Pop-Musik und wir gucken natürlich immer, welche Acts passen da gut in den Gleispark zu diesem Summer-Vibe und Aperoli-Schlürfen und ja, das ist aber für die nächsten Jahre auch sicherlich noch sehr offen, was da so für Bands kommen können.
1: Drei Rapperinnen, da sollten sich die Herren der Schöpfung vielleicht ein bisschen wärmer anziehen, die einen sehr modernen, feministischen, empowernden Sound fahren. Zum Teil haben sie Connections nach Bremen, Sarah 4K und Presslufthanna beispielsweise. Wassermann aus Berlin ist auch mit dabei. Die habe ich beim Wattenschlick schon gesehen, hat mir auch ausgesprochen gut gefallen, ihre Show. Also das ist dann so ein Abend, wo ihr dann auch drei Rapperinnen, drei Frauen gebucht habt, die sehr gut momentan zusammenpassen. Also das ist auch, glaube ich, für diejenigen, die sich für diese moderne Form von feministischem Rap interessieren, genau der richtige Abend.
2: Ja, absolut. Ist genau wichtig aus unserer Sicht, dass es diese Abende gibt. Nicht nur, weil wir die Mucke mögen und den Inhalt gut finden, sondern diese Dreier Female Fronted Kombination ist, hast du gerade gesagt, ultra stark, ultra hat sehr viel gute Message im Gepäck und einfach einen guten Flow und tolle Mucke. Da kann ich wirklich allen nur ans Herz legen, sich das morgen zu Gemüte zu führen, auch wenn man die drei jetzt noch nicht irgendwie kennt oder jeden Song mitsingen kann. Das ist einer dieser Abende, die, glaube ich, super intensiv werden, gleichzeitig voll schön und eine Menge Power mitbringen. Das kann man sich auch unbekannterweise mal gönnen.
0: Das war Janik Kirchner von Einfach Kultur. Heute Abend gibt es modernen feministischen Hip-Hop im Gleispark. Mit dabei sind Sarah 4K und Presslufthanna aus Bremen und Wassermann aus Berlin. Beginn ist ab 18 Uhr. Infos gibt es auf einfach-kultur.de.
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0: Folge.
1: Veranstaltungstipps. Das Duo Sing Your Soul tritt heute mit Klarinetten und Konzertakkorden auf. Mit ihrem neuen Programm Akkordeon Akkordeon, die bewegte Geschichte des Instruments, des Jahres, ein Traum von Heimat und Meer, von Frieden und Freiheit, wollen sie das Akkordeon würdigen, welches zum Instrument des Jahres gekürt wurde. Das neue Programm erzählt musikalisch die bewegte Geschichte des Akkordeons. Sing Your Soul tritt heute um 19 Uhr in der St. Johanneskirche in Bad Zwischenahn auf. Heute gibt es die australische Rockband Wolfmother. Ein Konzert in Bremen. Wolfmother zählt zu den erfolgreichsten Rockbands der vergangenen Jahre. Auf dem Programm stehen Songs ihres aktuellen Albums Rock Out sowie bekannte Hits der Band. Dabei setzt Wolfmother auf harte Gitarrenriffs und eine energiegeladene Live-Show. Los geht's mit dem Konzert von Wolfmother heute um 20 Uhr im Kulturzentrum Schlachthof. Der Film Mein Vater, der Gastarbeiter von Yüksel Yavuz, läuft heute im Kinoladen. Der Dokumentarfilm erzählt die Lebensgeschichte seines Vaters, der als Schweißer auf einer Hamburger Werft arbeitete. In dem Film werden Themen wie Migration, Entwurzelung und familiäre Distanz beleuchtet. Der Film heute wird um 19 Uhr im Kinoladen gezeigt. Auf dem Festival Einfach Kultur präsentiert heute unter anderem die Rapperin Wassermann ihre Trap-Musik, die sich mit einem Hauch von Blues und Jazz vermischt. Sie befasst sich in ihren Songs unter anderem mit ihrer pakistanischen Kultur und auch dem Nachtleben in Berlin. Auch die Rapperin PHL und Vita lassen die Herzen aller Hip-Hop-Fans heute schneller schlagen. Mit rauer Energie und Wut befassen sie sich jeweils in ihren Texten mit unangenehmen Begegnungen und dem System unserer Gesellschaft. Beginn ist ab 18 Uhr im Gleispark.

0: Um 8 Uhr mit Emily Seidel. Nach dem Vorfall mit einer Sprengstoffdrohne am Leipziger Flughafen ist noch unklar, wer dahinter steckt. Bundesinnenminister Dobrindt sprach am Abend vor Ort von einer neuen Gefahrenqualität. Aus der NDR-Nachrichtenredaktion Hauke Bülow.
1: Dobrindt zeigte sich überzeugt davon, dass hier professionelle Täter am Werk waren, mit viel Technikwissen und Erfahrung im Umgang mit Sprengstoff. Die Drohnenabwehrtechnik des Flughafens sei nicht in der Lage gewesen, diese Drohne abzuwehren. Trotzdem sei sie gefunden worden und wurde von Spezialisten der Bundespolizei unschädlich gemacht, erklärte der Innenminister. Wer für die Tat verantwortlich ist, um was für einen Sprengstoff es sich handelt und wie die Drohne konstruiert war, all das sei jetzt Teil der Ermittlungen. Die mit Sprengstoff beladene Drohne war in der Nacht zu Mittwoch entdeckt worden. Der Flugverkehr wurde zwischenzeitlich eingestellt, mehrere Maschinen wurden umgeleitet. Eine stieß nahe dem Flughafen mit einer möglichen zweiten Drohne zusammen. Der Leipziger Flughafen ist ein wichtiges Frachtdrehkreuz auch für militärische Hilfslieferungen in die Ukraine. Die Generalstaatsanwaltschaft Dresden und das Sächsische Landeskriminalamt haben die Ermittlungen aufgenommen.
0: Angesichts außergewöhnlich niedriger Pegelstände an deutschen Flüssen und Wasserstraßen lädt Verkehrsminister Bilger heute zu einer Krisensitzung nach Bonn ein. Der CDU-Politiker will mit Vertretern von Schifffahrt, Häfen und Wirtschaft über die Folgen beraten. Aus der NDR-Nachrichtenredaktion Katrin Kalke.
2: Das Niedrigwasser im Rhein und weiteren Flüssen belastet vor allem die Binnenschifffahrt. Viele Schiffe können weniger laden, um nicht auf Grund zu laufen, was den Transport verteuert. Branchenvertreter warnen deshalb vor steigenden Preisen, etwa für Baustoffe, Kohle und Stahl. In Norddeutschland führen ebenfalls viele Flüsse weniger Wasser. Die Behörden haben etwa an jeder fünften Messstelle an Weser, Elbe und Ems niedrige Wasserstände registriert. Die Lage ist aber deutlich weniger angespannt als an Rhein und Donau, wo zum Beispiel auch Fähren und Personenschiffe nicht wie gewohnt fahren. Die Reederei Arosa aus Rostock hat schon mehrere Donaureisen abgesagt.
0: Zu den Millionenverlusten bei Krankenkassen und kassenärztlichen Vereinigungen gibt es neue Erkenntnisse. Offenbar hatten Wirtschaftskanzleien die Investition der Kassen vorab für unbedenklich erklärt. Aus Hamburg, Wendy Sati.
3: Nach Recherchen von NDR, WDR und Süddeutscher Zeitung hat auch die kassenärztliche Vereinigung Westfalen-Lippe rund 40 Millionen Euro in den fragwürdigen Immobilienfonds der Verius AG investiert. In Finanzkreisen wird inzwischen davon ausgegangen, dass 28 Kassen und kassenärztliche Vereinigungen insgesamt mehr als eine halbe Milliarde Euro falsch investiert haben könnten und das Geld zum Großteil verloren ist. Grundlage für diese Anlagen waren offenbar auch Finanzgutachten. NDR, WDR und SZ liegt unter anderem eine Einschätzung der Wirtschaftskanzlei KPMG vor. Demnach würde das Investment den strengen Regeln für Kassen und kassenärztliche Vereinigungen entsprechen. Diese Gutachten wurden offenbar an Krankenkassen verschickt, um sie vom Kauf zu überzeugen. KPMG wollte sich auf Anfrage nicht äußern.
0: Im Prozess um den tödlichen Anschlag auf eine Gewerkschaftsdemo in München wird heute das Urteil erwartet. Die Bundesanwaltschaft wirft einem 25-jährigen Afghanen vor, sein Auto gezielt in die Kundgebung gesteuert zu haben. Dabei tötete er eine Mutter und ihre zweijährige Tochter. Zahlreiche weitere Menschen wurden verletzt. Die Anklage geht von einem religiös motivierten politischen Anschlag aus. Sie fordert eine lebenslange Haftstrafe samt Feststellung der besonderen Schwere der Schuld. Das würde eine Freilassung auf Bewährung nach 15 Jahren Gefängnis erheblich erschweren. FIFA-Chef Infantino bleibt wohl im Amt, trotz seiner umstrittenen Investorenpläne. Bei einer Krisensitzung in Marokko hat ihm die Spitze des Fußballweltverbandes volle Rückendeckung gegeben. Aus der Nachrichtenredaktion Georg Wolf.
4: Nach dem Treffen teilte der Weltverband mit, die anwesenden Mitglieder der Geschäftsleitung, darunter Generalsekretär Grafström, hätten Infantino ihre uneingeschränkte Unterstützung ausgesprochen. Auslöser der Krise war ein mittlerweile verworfener Investorenplan Infantinos. Hier räumte die FIFA nun Fehler ein. Man habe den Mitgliedsverbänden das Gefühl gegeben, vom Prozess ausgeschlossen zu sein. Dafür habe man sich entschuldigt und eine Überprüfung zugesagt. Gleichzeitig schlug der Verband zurück. Man werde keinerlei Angriffe auf die eigene Integrität dulden.
0: Das waren die Nachrichten. 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
6: Flaute oder Rückenwind?
7: Das Wetter im Nordwesten.
8: Aktuell teils sonnig und windig bei 17 Grad. Am Nachmittag wird es wechselnd bewölkt mit ein wenig Sonne und windig. Die Höchsttemperatur ist heute 24 Grad. In der Nacht bleibt es heute wechselnd bewölkt bei Temperaturen um die 14 bis 17 Grad. Morgen ist fast durchgehend ein Mix aus Sonne und Wolken mit maximal 22 Grad.
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8: Die Fernstraßen in und um Oldenburg sind soweit frei, aber im Stadtgebiet gibt es einige Baustellen. Der Fuß- und Radweg am Osternburger Kanal zwischen Ampulverturm und Sophie-Schütte-Straße ist gesperrt, sowie die Paul-Kreis-Straße und die Fahrbahn des Borcherswegs im Einmündungsbereich zur Bremer Heerstraße. Zudem kommt die Donnerschwerstraße, die zwischen Straßstrupperstraße und Haarstrupperstraße ebenfalls gesperrt ist. Dann haben wir auch noch Dauerbaustellen zwischen Twilbecker Tredde vom Dieselweg bis am Schmel, in der Alexanderstraße von der Bürgerfelder Straße bis zur Hausnummer 234, die Tirpitzstraße von der Hausnummer 39 bis zur Kreuzung Tappenbeckstraße sowie die Zegelhofstraße von der Auguststraße bis zur Würzburger Straße. Heute haben wir zudem noch ein paar Blitzer. Einer ist in der Auguststraße und noch einer ist im Neusüdener Weg.

0: Bei unserem heutigen Kinotipp geht es um eine Musikliebhaberin, die den Lebenstraum ihres verstorbenen Vaters verwirklichen will. Hannah Ellmann stellt Der Klang der Stradivari vor.
1: Papa hat sich sein Leben lang abgemüht, dieses Quartett zu vereinen.
2: Was machen wir denn jetzt?
1: Ein gemeinsames Konzert.
3: Astrid steht kurz davor, Musikgeschichte zu schreiben und den Traum ihres verstorbenen Vaters zu erfüllen. 4 berühmte Stradivari-Instrumente zum ersten Mal für ein Konzert zu vereinen. Astrids Vater hat das Stück vor 30 Jahren beim Komponisten Charlie Beaumont in Auftrag gegeben. Dies soll nun endlich uraufgeführt werden.
4: Gleich lerne ich die anderen Mitglieder des Quartetts kennen. Georges Massaro, Peter Niculescu und Lise Carvalho.
3: Doch die 4 hochbegabten Solisten bilden kein eingespieltes Ensemble, das schon jahrelang zusammen musiziert. Sie wurden nur für dieses eine einmalige Projekt zusammengebracht. Während der Proben auf dem abgeschiedenen Chateau prallen Eitelkeiten, alte Rivalitäten und künstlerische Differenzen aufeinander.
5: Alle zu mir sehen und Sie dürfen auch gerne lächeln, ja?
6: Sie haben es in 2 Tagen nicht geschafft, einen Satz zu proben. Es sollen es Samstag 4 sein.
7: Da fangen wir an.
8: Takt 11, wieso denn da?
9: Weil er vorher nicht spielt.
3: Um das Projekt vor dem Scheitern zu retten, bittet Astrid den exzentrischen Komponisten Charlie Beaumont um Hilfe. Nun soll er die 4 eigenwilligen Solisten zu einem harmonischen Quartett vereinen und den unverwechselbaren Klang der Stradivari zum Leben erwecken.
6: Beaumont, wenn es wen gibt, der weiß, wie man es spielt, dann er.
10: 1, 2, 3. 4 gute Musiker waren noch nie genug, um ein gutes Quartett zu bilden. Das ist bekannt.
3: Regie führt der französische Filmemacher Grégory Magnier, der das Drehbuch gemeinsam mit Haroun geschrieben hat. Valérie Donzelly steht als die Erbin Astrid Carlsson vor der Kamera. Frédéric Perrault verkörpert den Komponisten Charlie Beaumont, der die Proben retten soll.
11: Denken Sie an diese Starenschwärme. Was hat es auf sich mit den Hunderten, Tausenden von Staren, die so riesige Schwärme am Himmel bilden? Sie haben weder Anführer noch Regeln.
3: Der Klang der Stradivari wurde auf dem 36. Internationalen Filmfest Emden-Norderney gezeigt und wurde auch für den Score-Bernhard-Wicki-Preis nominiert. Dies ist die Hauptauszeichnung für außergewöhnliche Spielfilme und wird durch Publikumsabstimmungen entschieden. Der Filmdienst lobt die schauspielerische Leistung und beschreibt den Film als leichtfüßig und verspielt. Kinozeit lobt außerdem die Kameraeinstellungen und szenischen Inszenierungen des Films.
6: Hat es Ihnen gefallen?
10: Nicht einfach. Vivaldi ist nicht einfach.
0: Der Klang der Stradivari läuft heute um 17.15 Uhr im Casablanca Kino.

Jetzt kommen wir wieder zum Song des Tages. Dieser ist heute von den Womack Sisters. Die, das neue Album erschien am 8. Juli bei Debstone Records. Das ist das erste Debütalbum nach einzelnen Singles, die sie rausgebracht haben. Und die heute erscheint die erste Single daraus, If I Let You Fort. Und dieses Lied folgt jetzt auch.

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2: Seit Jahren gehen die Bestände an Rauch- und Mehlschwalben zurück. Die Vögel gehören zu den beliebtesten Frühlings- und Sommerboten. Der NABU zeichnet deshalb HausbesitzerInnen mit der Auszeichnung Schwalben willkommen aus. Diese NABU-Plakette sowie eine personalisierte Urkunde gibt es für die, die den Vögeln auf ihrem Grundstück eine Gelegenheit zum Brüten bieten und bestehende Nester erhalten. Auch anderweitige Unterstützung wie Kunstnester oder kleine Lehmpfützen aus Baumaterial sind erwünscht. Das denkmalgeschützte Haus mit Türmchen an der Nordosterstraße wurde umfassend saniert und so vor dem Verfall bewahrt. Die Sanierung hat rund 1 Million Euro gekostet. Damit wurde das Haus energetisch modernisiert, unter anderem mit einer Wärmepumpe auf dem Grundstück und einer Photovoltaikanlage auf dem Dach. Das Planstudio Übeler Pfannstiel nutzt das Erdgeschoss als Bürofläche. In den oberen Etagen sind 6 moderne Mietwohnungen entstanden mit einer Fläche von jeweils 75 Quadratmetern. Nach einem Brand im Stadtteil Kreinbrück wurden die Ermittlungen an die Staatsanwaltschaft abgegeben, so die NWZ. Das Feuer ereignete sich am 23. Juni in einem Mehrfamilienhaus. Mehr als 100 BewohnerInnen mussten daraufhin ihre Wohnungen verlassen. Aufgrund von fahrlässiger Brandstiftung wird nun gegen einen Mann aus Oldenburg ermittelt, der in dem Gebäude gewohnt haben soll.
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1: Das Wetter im Nordwesten.
3: Aktuell ist es immer noch teils sonnig und ein bisschen windig bei 19 Grad. Am Nachmittag wird es wechselnd bewölkt mit ein wenig Sonne und auch windig. Die Höchsttemperatur liegt bei ungefähr 24 Grad. In der Nacht heute bleibt es wechselnd bewölkt. Temperaturen um die 14 bis 17 Grad. Morgen wird fast durchgehend ein Mix aus Sonne und Wolken sein bei 22 Grad.
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3: Die Fernstraßen in und um Oldenburg sind weiterhin frei. Im Stadtgebiet gibt es einige Baustellen. Der Fuß- und Radweg am Osternburger Kanal ist gesperrt zwischen am Pulvertum und der Sophie-Schütt-Straße, sowie die Paul-Kreis-Straße und die Fahrbahn des Borcherswegs im Einmündungsbereich zur Bremer Heerstraße. Außerdem ist gesperrt die Donnerschwerstraße zwischen der Straßburger Straße und Tastrober Straße. Wir haben auch einige Dauerbaustellen in Oldenburg. Eine ist im Twilbeck, in der Twilbecker Tredde zwischen Lieseweg und am Schmiel. Eine ist in der Alexanderstraße, Bürgerstraße bis zur Hausnummer 234. In der Tierpitzstraße ist auch eine Dauerbaustelle von der Hausnummer 39 bis zur Kreuzung Tappenbeckstraße und in der Ziegelhofstraße von der Augestraße bis zur Würzburger Straße. Blitzer gibt es außerdem heute in der Auguststraße und dem Neusüdender Weg. Hier ist Christine Keller in der Sendung am Morgen und weiter geht es mit Ship to Wreck.

Veranstaltungstipps. Am heutigen 6. August tritt das Duo Sing Your Soul mit Klarinetten und Konzertakkordeon auf. Mit ihrem neuen Programm Akkordeon, Akkordeon, die bewegte Geschichte des Instruments des Jahres, ein Traum von Heimat und Meer, von Frieden und Freiheit, wollen sie das Akkordeon würdigen, welches zum Instrument des Jahres gekürt wurde. Das neue Programm erzählt musikalisch die bewegte Geschichte des Akkordeons. Sing Your Soul tritt heute um 19 Uhr in der St. Johanneskirche in Bad Zwischenahn auf. Heute gibt es die australische Rockband Wolfmother, ein Konzert in Bremen. Wolfmother zählt zu den erfolgreichsten Rockbands der vergangenen Jahre. Auf dem Programm stehen Songs ihres aktuellen Albums Rock Out sowie bekannte Hits der Band. Dabei sitzt Wolfmother auf harte Gitarrenriffs und energiegeladene Live-Show. Los geht's mit dem Konzert von Wolfmother heute um 20 Uhr im Kulturzentrum Schlachthof. Der Film Mein Vater, der Gastarbeiter von Yüksel Yavuz läuft heute im Kino O-Laden. Der Dokumentarfilm erzählt die Lebensgeschichte seines Vaters, der als Schweißer auf einer Hamburger Werft arbeitete. In dem Film werden Themen wie Migration, Entwurzelung und familiäre Distanz beleuchtet. Der Film wird heute um 19 Uhr im Kino O-Laden gezeigt. Auf dem Festival Einfach Kultur präsentiert heute unter anderem die Rapperin Wassermann ihre Trap-Musik, die sich mit einem Hauch von Blues und Jazz vermischt. Sie befasst sich in ihren Songs unter anderem mit ihrer pakistanischen Kultur und auch dem Nachtleben in Berlin. Auch die Rapperin PHL und Vita lassen die Herzen aller Hip-Hop-Fans heute schneller schlagen. Mit rauer Energie und Wut befassen sie sich jeweils in ihren Texten mit unangenehmen Begegnungen und dem System unserer Gesellschaft. Beginn ist ab 18 Uhr im Gleispark. Und nun erfolgt der Song New Moon Rising von Wolfmother.

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1: Um 9 Uhr mit Michael Hafke. Nach dem Vorfall mit einer Sprengstoffdrohne am Leipziger Flughafen ist noch unklar, wer dahinter steckt. Bundesinnenminister Dobrindt sprach am Abend vor Ort von einer neuen Gefahrenqualität. Aus der NDR Nachrichtenredaktion Hauke Bülow.
2: Dobrindt zeigte sich überzeugt davon, dass hier professionelle Täter am Werk waren. Mit viel Technikwissen

0: und Erfahrung im Umgang mit Sprengstoff. Die Drohnenabwehrtechnik des Flughafens sei nicht in der Lage gewesen, diese Drohne abzuwehren. Trotzdem sei sie gefunden worden und wurde von Spezialisten der Bundespolizei unschädlich gemacht, erklärte der Innenminister. Wer für die Tat verantwortlich ist, um was für einen Sprengstoff es sich handelt und wie die Drohne konstruiert war, all das sei jetzt Teil der Ermittlungen. Die mit Sprengstoff beladene Drohne war in der Nacht zu Mittwoch entdeckt worden. Der Flugverkehr wurde zwischenzeitlich eingestellt, mehrere Maschinen wurden umgeleitet. Eine stieß nahe dem Flughafen mit einer möglichen zweiten Drohne zusammen. Der Leipziger Flughafen ist ein wichtiges Frachtdrehkreuz auch für militärische Hilfslieferungen in die Ukraine. Die Generalstaatsanwaltschaft Dresden und das Sächsische Landeskriminalamt haben die Ermittlungen aufgenommen.
1: Angesichts außergewöhnlich niedriger Pegelstände an deutschen Flüssen und Wasserstraßen lädt Verkehrsminister Bilger heute zu einer Krisensitzung nach Bonn ein. Der CDU-Politiker will mit Vertretern von Schifffahrt, Häfen und Wirtschaft über die Folgen beraten. Aus der NDR Nachrichtenredaktion Katrin Kalke.
2: Das Niedrigwasser im Rhein und weiteren Flüssen belastet vor allem die Binnenschifffahrt. Viele Schiffe können weniger laden, um nicht auf Grund zu laufen, was den Transport verteuert. Branchenvertreter warnen deshalb vor steigenden Preisen, etwa für Baustoffe, Kohle und Stahl. In Norddeutschland führen ebenfalls viele Flüsse weniger Wasser. Die Behörden haben etwa an jeder fünften Messstelle an Weser, Elbe und Ems niedrige Wasserstände registriert. Die Lage ist aber deutlich weniger angespannt als an Rhein und Donau, wo zum Beispiel auch Fähren und Personenschiffe nicht wie gewohnt fahren. Die Reederei Arosa aus Rostock hat schon mehrere Donaureisen abgesagt.
1: Die Commerzbank hat ihren Gewinn im zweiten Quartal deutlich gesteigert. Für das erste Halbjahr verzeichnet der DAX-Konzern damit einen Überschuss von 1,8 Milliarden Euro. Das sind fast 40% mehr als im Vorjahreszeitraum. Aus Frankfurt am Main, Lars Hofmann.
3: Commerzbank-Chefin Orlob sieht sich mit diesem Rekordergebnis im Übernahmekampf mit der italienischen Großbank UniCredit gestärkt. Die Strategie der Bank, wirtschaftlich stärker zu werden, wirke. Bis 2030 sollen tausende Arbeitsplätze abgebaut werden, um die Kosten der Commerzbank zu senken. Und schon jetzt helfe der zunehmende Einsatz von künstlicher Intelligenz, effizienter zu werden. Direkt an UniCredit-Chef Orcel gerichtet sagt sie, selbst wenn die Italiener bei der nächsten Hauptversammlung die Mehrheit an der Commerzbank hätten, könnten sie nicht alles alleine entscheiden. Die beiden Kontrahenten müssten sich gemeinsam auf ein Geschäftsmodell verständigen. Seit fast 2 Jahren laufen die Versuche der Italiener, die Commerzbank zu übernehmen. Zuletzt hatte die UniCredit mitgeteilt, sie habe sich mittlerweile Zugriff auf mindestens 47% der Commerzbank-Aktien gesichert.
1: Die russischen Streitkräfte haben nach eigenen Angaben erneut 2 Frachter in der Nähe des ukrainischen Hafens Odessa angegriffen. Die Schiffe hätten Rüstungsgüter transportiert. Mit dieser Begründung hatte Russland zuletzt verstärkt Frachter im Schwarzen Meer attackiert. Am Dienstag hatte das ukrainische Landwirtschaftsministerium mitgeteilt, dass seit Wochen keine Schiffe mehr in Häfen rund um Odessa eingelaufen seien. Das habe vor allem Auswirkungen auf die Landwirtschaft, weil Getreide nicht im gewohnten Umfang exportiert werden könne. FIFA-Chef Infantino bleibt wohl im Amt, trotz seiner umstrittenen Investorenpläne. Bei einer Krisensitzung in Marokko hat ihm die Spitze des Fußballweltverbandes volle Rückendeckung gegeben. Aus der Nachrichtenredaktion Georg Wolf.
4: Nach dem Treffen teilte der Weltverband mit, die anwesenden Mitglieder der Geschäftsleitung, darunter Generalsekretär Grafström, hätten Infantino ihre uneingeschränkte Unterstützung ausgesprochen. Auslöser der Krise war ein mittlerweile verworfener Investorenplan Infantinos. Hier räumte die FIFA nun Fehler ein. Man habe den Mitgliedsverbänden das Gefühl gegeben, vom Prozess ausgeschlossen zu sein. Dafür habe man sich entschuldigt und eine Überprüfung zugesagt. Gleichzeitig schlug der Verband zurück. Man werde keinerlei Angriffe auf die eigene Integrität dulden.
1: Und das waren die Nachrichten.
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8: Aktuell ist es immer noch teils sonnig und windig bei 19 Grad. Am Nachmittag wird es wechselnd bewölkt mit ein wenig Sonne und es bleibt windig. Die Höchsttemperatur liegt bei 24 Grad. In der Nacht bleibt es wechselnd bewölkt mit Temperaturen um die 14 bis 17 Grad. Morgen ist es fast durchgehend ein Mix aus Sonne und Wolken mit maximal 22 Grad.
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8: Los geht's mit den Fernstraßen. Dort gibt es auf der A28 eine Sperrung Richtung Lea zwischen Oldenburg-Wechleu und Neuenkruge. Im Stadtgebiet Oldenburg ist der Fuß- und Radweg am Osternburger Kanal zwischen am Pulverturm und Sophie-Schütte-Straße gesperrt. Genauso wie die Paul-Kreis-Straße und die Fahrbahn des Borcherwegs im Einmündungsbereich zur Bremer Heerstraße. Die Donnerschwerstraße zwischen Straßburger Straße und Tastrupper Straße ist ebenfalls gesperrt. Dann gibt es noch unsere Dauerbaustellen. Die eine ist in der Twilberger Tredde zwischen Dieselweg und am Schmel. Eine in der Alexanderstraße zwischen Bürgerfelder Straße bis zur Hausnummer 234. Die Tirpitzstraße 39 bis zur Kreuzung Tappenbergstraße. Und die letzte Baustelle ist noch in der Ziegelhofstraße von der Auguststraße bis zur Würzburger Straße. Zudem haben wir hier auch noch ein paar Blitzer für euch. In der Auguststraße steht einer und im Neusüdender Weg. Hier ist Christine Keller mit der Sendung am Morgen und weiter geht es mit Alalas.

Hier sind wir wieder mit dem Album der Woche. Hier spricht Christine Keller und das Album der Woche heute ist Rock'n'Roll Star von B-Bizza. Der österreichische Rapper B-Bizza ist zurück und mit ihm 13 Songs voller Tempo und Wiener Schmäh. Der 27-jährige Musiker mit den langen Haaren vollzieht auf Rock'n'Roll Star einen kleinen Genrewechsel. Nachdem er letzten Herbst zusammen mit Ikimil und noch einen Abstecher in den Techno machte, bringen jetzt vor allem handgeschrammelte Gitarren den Sound seines neuen Albums. Die Gitarre ist dem Österreicher aber nicht fremd. Bereits mit 12 Jahren unternahm B-Bizza erste Ausflüge in die Welt der Gitarrenmusik und veröffentlichte Coverversionen von The Cure und den Smashing Pumpkins auf YouTube. Auf Rock'n'Roll Star besingt B-Bizza erneut die Leidenschaften und die Leiden des Alltags. Er singt von Leistungsdruck, neuen Hobbys und Spaßgetränken. So, jetzt spielen wir erstmal Unterwegs von B-Bizza und danach geht's weiter.

Das war Unterwegs von Bibiza, unserem Album der Woche, Rock'n'Roll Star. Und die O1 Musikredaktion meint, Rock'n'Roll Star ist rockiger als die vorherigen Bibiza-Alben. Bibizas Musik hat aber nichts von seiner Leichtigkeit und Rotzigkeit verloren. So kommen auf Rock'n'Roll Star alle auf ihre Kosten, die sowohl Lust auf Bibizas Wiener Gesangskunst als auch auf gemeinsames Headbang haben. Das Album Rock'n'Roll Star von Bibiza ist am 31. Juli erschienen. Am 26. Oktober ist er live in Oldenburg in der Kulturetage zu erleben. Und jetzt geht es weiter mit Crooked Dreams.

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0: Nun erfolgen die Lokalnachrichten mit Hanna Ellmann.
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3: Seit Jahren gehen die Bestände an Rauch- und Mehlschwalben zurück. Die Vögel gehören zu den beliebtesten Frühlings- und Sommerboten. Der NABU zeichnet deshalb HausbesitzerInnen mit der Auszeichnung Schwalben willkommen aus. Diese NABU-Plakette sowie eine personalisierte Urkunde gibt es für die, die den Vögeln auf ihrem Grundstück eine Gelegenheit zum Brüten bieten und bestehende Nester erhalten. Auch anderweitige Unterstützung wie Kunstnester oder kleine Lehmpfützen aus Baumaterial sind erwünscht. Das denkmalgeschützte Haus mit Türmchen an der Nahtorster Straße wurde umfassend saniert und so vor dem Verfall bewahrt. Die Sanierung hat rund 1 Million Euro gekostet. Damit wurde das Haus energetisch modernisiert, unter anderem mit einer Wärmepumpe auf dem Grundstück und einer Photovoltaikanlage auf dem Dach. Das Planstudio Übelacker Planstil nutzt das Erdgeschoss als Bürofläche. In den oberen Etagen sind 6 moderne Mietwohnungen entstanden mit einer Fläche von jeweils 75 Quadratmetern. Nach einem Brand im Stadtteil Kreinbrück wurden die Ermittlungen an die Staatsanwaltschaft abgegeben, so die NBZ. Das Feuer ereignete sich am 23. Juni in einem Mehrfamilienhaus. Mehr als 100 BewohnerInnen mussten daraufhin ihre Wohnungen verlassen. Aufgrund von fahrlässiger Brandstiftung wird nun gegen einen Mann aus Oldenburg ermittelt, der in dem Gebäude gewohnt haben soll.
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0: Aktuell ist es sonnig und etwas windig bei 20 Grad. Am Nachmittag wird es wechselnd bewölkt mit ein wenig Sonne und auch dann ist es windig. Die Höchsttemperatur liegt bei 24 Grad. In der Nacht bleibt es wechselnd bewölkt mit Temperaturen um die 14 bis 17 Grad. Morgen ist es fast durchgehend ein Mix aus Sonne und Wolken mit maximal 22 Grad.
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0: Auf den Fernstraßen ist die A28 Oldenburg Richtung Bremen, liegen dort Gegenstände. Auf der Fahrbahn laufen Rehe zwischen Donnerschwer und Nahtorster Straße in beiden Richtungen. Im Stadtgebiet ist der Fuß- und Radweg am Osternburger Kanal zwischen Pulverturm und Sophie-Stütz-Straße gesperrt. Die Paul-Kreis-Straße ist ebenfalls gesperrt, sowie die Fahrbahn des Borcherwegs im Einmündungsbereich zur Bremer Heerstraße. Genauso wie die Donnerschwerstraße zwischen der Straßburger Straße und der Tastrupper Straße. Außerdem gibt es ja noch unsere Dauerbaustellen in der Twilbecker Trette, Dieselweg bis zum Am Schmel, in der Alexanderstraße von der Bürgerfelder Straße bis zur Hausnummer 234, sowie die Tirpitzstraße ab der Hausnummer 39 bis zur Kreuzung Tappenweckstraße und die Ziegelhofstraße von Auguststraße bis zur Würzburger Straße. Blitzer gibt es heute in der Auguststraße und im Neusüdender Weg. Und hier ist immer noch Christine Keller mit unserer Sendung am Morgen. Und weiter geht es mit Man Eater von Nelly Furtado.

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Heute am 6. August tritt das Duo Sing Your Soul mit ihren Klarinetten und Konzertakkordeon auf. Mit ihrem neuen Programm Akkordeon, Akkordeon, die bewegte Geschichte des Instruments des Jahres. Ein Traum von Heimat und Meer, von Frieden und Freiheit. Wollen Sie das Akkordeon würdigen, welches zum Instrument des Jahres gekürt wurde? Das neue Programm erzählt musikalisch die bewegte Geschichte des Akkordeons. Sing Your Soul tritt heute um 19 Uhr in der St. Johanneskirche in Bad Zwischenahn auf. Heute gibt es die australische Rockband Wolfmother ein Konzert in Bremen. Wolfmother zählt zu den erfolgreichsten Rockbands der vergangenen Jahre. Auf dem Programm stehen Songs ihres aktuellen Albums Rock Out sowie bekannte Hits der Band. Dabei setzt Wolfmother auf harte Gitarrenriffs und eine energiegeladene Live-Show. Los geht's mit dem Konzert von Wolfmother heute um 20 Uhr im Kulturzentrum Schlachthof. Der Film Mein Vater, der Gastarbeiter von Yüksel Yavuz läuft heute im Kino O-Laden. Der Dokumentarfilm erzählt die Lebensgeschichte seines Vaters, der als Schweißer auf einer Hamburger Werft arbeitete. In dem Film werden Themen wie Migration, Entwurzelung und familiäre Distanz beleuchtet. Der Film wird heute um 19 Uhr im Kino O-Laden gezeigt. Auf dem Festival Einfachkultur präsentiert heute unter anderem die Rapperin Wassermann ihre Trap-Musik, die sich mit einem Hauch von Blues und Jazz vermischt. Sie befasst sich in ihren Songs unter anderem mit ihrer pakistanischen Kultur und auch dem Nachtleben in Berlin. Auch die Rapperin PHL und Vita lassen die Herzen aller Hip-Hop-Fans heute schneller schlagen. Mit rauer Energie und Wut befassen sie sich jeweils in ihren Texten mit unangenehmen Begegnungen und dem System unserer Gesellschaft. Beginn ist ab 18 Uhr im Gleispark. Und jetzt könnt ihr reinhören in California Queen von Wolfmother.

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1: Um 10 Uhr mit Michael Hafke. Nach dem Fund einer mit Sprengstoff bestückten Drohne am Flughafen Leipzig-Halle zeigt sich die Bundesregierung besorgt. Innenminister Dobrindt sprach von einem hybriden Anschlagsszenario und einer neuen Bedrohungslage für Deutschland. Aus der NDR Nachrichtenredaktion Katrin Schierwagen.
2: Dobrindt sagte, nach jetzigen Erkenntnissen müsse man davon ausgehen, dass es sich um militärischen Sprengstoff handele. Das deute nicht auf Amateure hin, sondern auf hochprofessionelle Täter. Als Urheber kämen auch staatliche Akteure in Betracht. Die Drohne war in der Nacht zu gestern in der Nähe von ukrainischen Frachtflugzeugen gefunden worden. Der Flughafen Leipzig ist ein wichtiges Drehkreuz für militärische Hilfslieferungen für die Ukraine. Spezialisten der Bundespolizei entschärften die Sprengvorrichtung. Außerdem kollidierte in der Nähe des Airports ein unbekanntes Flugobjekt in der Luft mit einem Frachtflugzeug. Möglicherweise handelte es sich um eine zweite Drohne. Die Maschine wurde beschädigt, konnte anschließend aber sicher in Hannover landen.
1: Bundesverkehrsminister Bilger kommt heute für eine spontan angesetzte Fachkonferenz nach Bonn. Grund ist das anhaltende Niedrigwasser auf dem Rhein.

0: und anderen deutschen Flüssen. Aus Köln, Nikolas Vodonarakis.
1: Bilger will sich nach Informationen aus dem Bundesverkehrsministerium unter anderem mit der verladenden Industrie, Vertretern von Binnenhäfen und Verbänden aus der Branche treffen, um konkrete und schnelle Maßnahmen als Reaktion auf das anhaltende Niedrigwasser zu besprechen. Ergebnisse sind am Nachmittag zu erwarten. Der wirtschaftliche Schaden durch das fehlende Wasser und der Handlungsdruck sind bereits groß. Frachtschiffe können nur noch deutlich weniger transportieren, Waren werden teurer, aber auch der Schiffstourismus leidet. Die Landesverkehrsminister besprechen die Lage heute ebenfalls parallel auf einer digitalen Verkehrsministerkonferenz.
0: In den ersten 7 Monaten dieses Jahres sind in Deutschland mindestens 261 Menschen beim Baden oder Schwimmen ums Leben gekommen. Das sind 15 mehr als im Vorjahreszeitraum, teilte die Deutsche Lebensrettungsgesellschaft DLRG mit. Auch in Schleswig-Holstein sind mehr Menschen ertrunken. Aus Lübeck, Hauke Bülow.
2: Zwischen Januar und Ende Juli haben mindestens 16 Menschen in schleswig-holsteinischen Gewässern ihr Leben verloren. Im Vorjahreszeitraum waren es laut DLRG nur 9. Die meisten tödlichen Unglücke passierten dabei im Meer. Und rund 3/4 der Opfer waren männlich. Schleswig-Holstein folgt dabei dem traurigen Bundestrend. Vor allem seit Beginn der Badesaison registrierte die DLRG mehr Unglücke. Allein im Juni kamen bundesweit mehr als 100 Menschen ums Leben, so viele wie seit mehr als 20 Jahren nicht mehr in dem Monat. Nach Einschätzung der DLRG spielte dabei auch die Hitzewelle Ende Juni eine Rolle, weil besonders viele Menschen gleichzeitig Abkühlung an Seen, Flüssen und Küsten suchten. In Niedersachsen, Mecklenburg-Vorpommern und Hamburg ist die Zahl der Ertrunkenen jeweils leicht zurückgegangen.
0: Die russischen Streitkräfte haben nach eigenen Angaben erneut 2 Frachter in der Nähe des ukrainischen Hafens Odessa angegriffen. Der Gouverneur der Region bestätigte die Attacke auf einen Frachter. Der habe Weizen geladen. Dagegen sprach Russland von Rüstungstransporten. Mit dieser Begründung hatte Russland zuletzt verstärkt Frachter im Schwarzen Meer attackiert. Am Dienstag hatte das ukrainische Landwirtschaftsministerium mitgeteilt, dass seit etwa 2 Wochen keine Schiffe mehr in Häfen rund um Odessa eingelaufen seien. Das habe vor allem Auswirkungen auf die Landwirtschaft, weil Getreide nicht im gewohnten Umfang exportiert werden könne. FIFA-Präsident Infantino bleibt an der Spitze des Fußball-Weltverbands. Nach Kritik an Investorenplänen zog die FIFA den Vorschlag zurück und entschuldigte sich bei ihren Mitgliedsverbänden. Bei einer Krisensitzung in Marokko erhielt Infantino laut FIFA-Angaben die volle Unterstützung. Aus Rabat, Stefan Ehlert.
3: In dem Schreiben lobt sich die FIFA selbst für die, Zitat, großartige Arbeit bei der jüngsten Weltmeisterschaft. Gleichzeitig räumte der Verband aber ein, dass interne Prozesse auf der Führungsebene verbessert werden müssten. Man sei zuversichtlich, dass das gestrige Treffen in Rabat dazu beitrage, das Vertrauen in die Organisation wiederherzustellen. Damit ist es FIFA-Präsident Gianni Infantino offenbar gelungen, große Teile der FIFA-Führung wieder hinter sich zu bringen. Seine Aussichten, im kommenden Jahr wiedergewählt zu werden, haben sich damit verbessert.
0: Und das waren die Nachrichten.
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6: Aktuell ist es hier bei uns in Oldenburg leicht bewölkt, aber sonnig und mit etwas Wind bei 20 Grad. Am Nachmittag sieht es ganz ähnlich aus. Wieder wechselnd bewölkt mit ein wenig Sonne. Die Höchsttemperatur heute beträgt 22 Grad. In der Nacht bleibt es dann wechselnd bewölkt bei Temperaturen um die 14 bis 17 Grad. Und morgen haben wir fast durchgehend wieder einen Mix aus Sonne und Wolken bei maximal 20 Grad.
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6: Unsere Fernstraßen sind frei, also werfen wir direkt einen Blick in unser Oldenburger Stadtgebiet. Hier ist der Fuß- und Radweg am Osternburger Kanal zwischen am Pulverturm und Sophie-Schütte-Straße gesperrt. Die Paul-Grey-Straße ist derzeit komplett gesperrt. Die Fahrbahn des Borchersweges ist außerdem im Einmündungsbereich zur Bremer Heerstraße gesperrt. Die Donnerschwer-Straße ist zwischen der Straßburger Straße und der Tarstrupper Straße gesperrt. Und wir haben natürlich auch wieder einige Dauerbaustellen bei uns in Oldenburg. Diese befinden sich in der Twebeker Tredde, Dieselweg bis am Schmel, in der Alexanderstraße, Bürgerfelder Straße bis Haus Nummer 234, in der Tirpitzstraße, Haus Nummer 39 bis Kreuzung Tappenbeckstraße und in der Ziegelhofstraße, Auguststraße bis Würzburger Straße. Die Blitzer wurden heute natürlich auch wieder aufgestellt. Achten Sie also ganz besonders auf Ihr Tempo in der Auguststraße und im Neusüdener Weg. Kommen Sie nun gut und vor allem sicher durch den Verkehr. Mein Name ist Lea Piklaps und ich begleite Sie nun durch den Vormittag hier bei Oldenburg 1. Und den starten wir jetzt mit The Last of the Real Ones von Fall Out Boy.

0: Seit gestern läuft die Konzertreihe Einfach Kultur im Gleispark. Das sind ab heute noch 10 Abende zwischen Indie-Rock, Pop und Hip-Hop. Oliver Schäfer hat sich mit Veranstalter Jannik Kirchner über die Auswahl und den heutigen Abend unterhalten.
1: Diese Reihe gibt es jetzt im 7. Jahr, wenn ich das richtig mitgezählt habe. Das heißt, man kann da wirklich mit Fug und Recht von etabliert sprechen. Habt ihr denn jetzt so das Gefühl, in diesem 7. Jahr da auch euren Stil, eure Richtung, eure Zielgruppe, also alles das, was ihr euch vorgenommen habt, auch wirklich verwirklicht zu haben? Wie steht ihr 2026 so nach eurer eigenen Einschätzung da?
2: Ja, also ich glaube, wir probieren schon ja immer zu schauen, was es so für New KammerInnen gibt oder auch etablierte Bands, die in diese Kapazität im Gleispark passen, ne? Das ist nicht ganz einfach und insofern wechselt das von Jahr zu Jahr ja auch ein bisschen vom Schwerpunkt. Da gibt's einfach Dinge, die wir, genau, wo wir die Konzerte nicht verwirklichen können und so sind wir auch immer ein bisschen limitiert durch die Kapazität. Aber wir haben zum Beispiel für nächstes Jahr auch schon überlegt, dass da der Schwerpunkt vielleicht noch ein bisschen anders liegt. Also wir sind dieses Jahr deutlich in diesem sehr jungen, modernen, wilden Indie-Hip-Hop-Bereich und würden zum Beispiel für nächstes Jahr auch nochmal gucken, dass wir eher aus der Rock-Metal-Richtung wieder Punk-Richtung mehr machen. Also ich glaube nicht, dass wir irgendwie jetzt sagen, wir machen jedes Jahr ein Indie- und Hip-Hop-Festival, sondern wir probieren da schon genreoffen zu bleiben und zu gucken, was für Act sehen wir im Gleispark. Also ich finde, das irgendwie so gute Laune, Sonnen-Pop-Musik. Und wir gucken natürlich immer, welche Acts passen da gut in den Gleispark zu diesem Summer-Vibe und Aperoli-Schlürfen. Und ja, das ist aber für die nächsten Jahre auch sicherlich noch sehr offen, was da so für Bands kommen können.
1: Drei Rapperinnen, da sollten sich die Herren der Schöpfung vielleicht ein bisschen wärmer anziehen, die alle einen sehr modernen, feministischen, empowernden Sound fahren. Zum Teil haben sie Connections nach Bremen, Sarah 4K und Pressluft Hanna beispielsweise. Wassermann aus Berlin ist auch mit dabei, die habe ich beim Battenschlick schon gesehen, hat mir auch ausgesprochen gut gefallen, ihre Show. Also das ist dann so ein Abend, wo ihr dann auch drei Rapperinnen, drei Frauen gebucht habt, die sehr gut momentan zusammenpassen. Also das ist auch, glaube ich, für diejenigen, die sich für diese moderne Form von feministischem Rap interessieren, genau der richtige Abend.
2: Ja, absolut. Ist genau wichtig aus unserer Sicht, dass es diese Abende gibt. Nicht nur, weil wir die Mucke mögen und den Inhalt gut finden, sondern diese drei Female Fronted Kombination ist, hast du gerade gesagt, ultra stark, ultra hat sehr viel gute Message im Gepäck und einfach einen guten Flow und tolle Mucke. Da kann ich wirklich allen nur ans Herz legen, sich das morgen zu Gemüte zu führen, auch wenn man die drei jetzt noch nicht irgendwie kennt oder jeden Song mitsingen kann. Das ist einer dieser Abende, die, glaube ich, super intensiv werden, gleichzeitig voll schön und eine Menge Power mitbringen. Das kann man sich auch unbekannterweise mal gönnen.
0: Jannik Kirchner von Einfach Kultur. Heute Abend gibt es modernen feministischen Hip-Hop im Gleispark. Mit dabei sind Sarah 4K und Pressluft Hanna aus Bremen und Wassermann aus Berlin. Beginn ist ab 18 Uhr.

0: Es ist 10.30 Uhr und damit Zeit für unsere Oldenburg 1 Lokalnachrichten und die kommen nun von Lilly Hausam.
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3: Seit Jahren gehen die Bestände an Rauch- und Mehlschwalben zurück. Die Vögel gehören zu den beliebtesten Frühlings- und Sommerboten. Der NABU zeichnet deshalb HausbesitzerInnen mit der Auszeichnung Schwalben willkommen aus. Diese NABU-Plakette sowie eine personalisierte Urkunde gibt es für die, die den Vögeln auf ihrem Grundstück eine Gelegenheit zum Brüten bieten und bestehende Nester erhalten. Auch anderweitige Unterstützung wie Kunstnester oder kleine Lehmpfützen als Baumaterial sind erwünscht. Das denkmalgeschützte Haus mit Türmchen an der Nadoster Straße wurde umfassend saniert und so vor dem Verfall bewahrt. Die Sanierung hat rund 1 Million Euro gekostet. Damit wurde das Haus energetisch modernisiert, unter anderem mit einer Wärmepumpe auf dem Grundstück und einer Photovoltaikanlage auf dem Dach. Das Planstudio Übelacker Pfannenstiel nutzt das Erdgeschoss als Bürofläche. In den oberen Etagen sind 6 moderne Mietwohnungen entstanden mit einer Fläche von jeweils 75 Quadratmetern. Nach einem Brand im Stadtteil Kreimbrück wurde die Ermittlung an die Staatsanwaltschaft abgegeben. So die NWZ. Das Feuer ereignete sich am 23. Juni in einem Mehrfamilienhaus. Mehr als 100 BewohnerInnen mussten daraufhin ihre Wohnung verlassen. Aufgrund von fahrlässiger Brandstiftung wird nun gegen einen Mann aus Oldenburg ermittelt, der in dem Gebäude gewohnt haben soll.
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0: Derzeit haben wir hier bei uns in Oldenburg einen Sonne-Wolken-Mix bei etwas windigen 20 Grad. Am Nachmittag sieht es ähnlich aus, es bleibt wechselnd bewölkt. Gegen Abend zeigt die Sonne sich dann noch einmal ein bisschen mehr, bei heutigen Höchstwerten von 22 Grad. In der Nacht bleibt es dann wechselnd bewölkt bei Temperaturen um die 14 bis 17 Grad. Und morgen haben wir fast durchgehend einen Mix aus Sonne und Wolken bei maximal 20 Grad.
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0: Unsere Fernstraßen sind frei, also werfen wir direkt einen Blick in unser Stadtgebiet. Hier ist der Fuß- und Radweg am Osternburger Kanal zwischen dem Pulverturm und Sophie-Schütte-Straße gesperrt. Die Paul-Kreis-Straße ist derzeit außerdem komplett gesperrt. Die Fahrbahn des Borchersweges ist im Einmündungsbereich zur Bremer Heerstraße dicht und die Donnerschwer Straße ist zwischen der Straßburger Straße und der Tarstrupper Straße gesperrt. Unsere Dauerbaustellen, die befinden sich in der Twilbeker Tredde, Dieselweg bis am Schmehl, in der Alexanderstraße, Bürgerfelder Straße bis Hausnummer 234, in der Tirpitzstraße, Hausnummer 39 bis Kreuzung Tappenbeckstraße und in der Ziegelhofstraße, Auguststraße bis Würzburger Straße. Die Blitzer stehen nach wie vor in der Auguststraße und im Neusüdener Weg. Achten Sie dort also ganz besonders auf Ihr Tempo und kommen Sie nun gut und vor allem sicher durch den Verkehr. Hier bei Oldenburg 1 geht es nun weiter mit unserem Vormittag. Jetzt mit There Goes the Neighborhood von Sheryl Crow.

Es ist 10.41 Uhr und damit wieder höchste Zeit für unseren Song des Tages. Das ist heute If I Let You von den Womack Sisters. Mit diesem Song setzen die Schwestern die Reihe von Single-Veröffentlichungen zu ihrem Debütalbum The Womack Sisters fort und präsentieren wieder einmal ihre erstaunliche stimmliche Synchronizität. If I Let You ist ein stilvoller, von Latin-Klang geprägter Soul-Hit, der das Zeug dazu hat, der Soundtrack des Sommers 2026 zu werden. Das mitreißende Giro und der Orgel-Montuno ziehen sich in ihren Bann und bereiten die Bühne für den eisigen Call-and-Response-Gesang der Schwestern. Das verleiht dem Groove eine gewisse Härte, die einen auf die Tanzfläche lockt. If I Let You von den Womack Sisters ist am 8. Juli erschienen und nun auch hier bei Oldenburg 1 im Programm. Deswegen hören wir auch gleich mal rein.

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1: Das Duo Sing Your Soul tritt heute mit Klarinetten und Konzertakkordeon auf. Mit ihrem neuen Programm Akkordeon, Akkordeon, die bewegte Geschichte des Instruments des Jahres, ein Traum von Heimat und Meer, von Frieden und Freiheit, wollen sie das Akkordeon würdigen, welches zum Instrument des Jahres gekürt wurde. Das neue Programm erzählt musikalisch die bewegte Geschichte des Akkordeons. Sing Your Soul tritt heute um 19 Uhr in der St. Johanneskirche in Bad Zwischenahn auf. Der Film Mein Vater, der Gastarbeiter von Yüksel Yavuz läuft heute im Kinoladen. Der Dokumentarfilm erzählt die Lebensgeschichte seines Vaters, der als Schweißer auf einer Hamburger Werft arbeitete. In dem Film werden Themen wie Migration, Entwurzelung und familiäre Distanz beleuchtet. Der Film wird heute um 19.30 Uhr im Kinoladen gezeigt. Heute gibt die australische Rockband Wolfmother ein Konzert in Bremen. Wolfmother zählt zu den erfolgreichsten Rockbands der vergangenen Jahre. Auf dem Programm stehen Songs ihres aktuellen Albums Rock Out sowie bekannte Hits der Bands. Dabei setzt Wolfmother auf harte Gitarrenriffs und eine energiegeladene Live-Show. Los geht's mit dem Konzert von Wolfmother heute um 20 Uhr im Kulturzentrum Schlachthof in Bremen. Und als kleinen Vorgeschmack gibt es hier bei Oldenburg 1 jetzt auch schon einen Song von Wolfmother. Viel Spaß bei California Queen.

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1: Um 11 Uhr mit Michael Hafke. Nach dem Fund einer mit Sprengstoff bestückten Drohne am Flughafen Leipzig-Halle zeigt sich die Bundesregierung besorgt. Innenminister Dobrindt sprach von einer neuen Bedrohungslage für Deutschland. Aus der NDR-Nachrichtenredaktion Katrin Schierwagen.
2: Dobrindt sagte, nach jetzigen Erkenntnissen müsse man davon ausgehen, dass es sich um militärischen Sprengstoff handele. Das deute nicht auf Amateure hin, sondern auf hochprofessionelle Tätigkeiten. Als Urheber kämen auch staatliche Akteure in Betracht. Die Drohne war in der Nacht zu gestern in der Nähe von ukrainischen Frachtflugzeugen gefunden worden. Der Flughafen Leipzig ist ein wichtiges Drehkreuz für militärische Hilfslieferungen für die Ukraine. Spezialisten der Bundespolizei entschärften die Sprengvorrichtung. Außerdem kollidierte in der Nähe des Airports ein unbekanntes Flugobjekt in der Luft mit einem Frachtflugzeug. Möglicherweise handelte es sich um eine zweite Drohne. Die Maschine wurde beschädigt, konnte anschließend aber sicher in Hannover landen.
1: Bundesverkehrsminister Bilger kommt heute für eine spontan angesetzte Fachkonferenz nach Bonn. Grund ist das anhaltende Niedrigwasser auf dem Rhein und anderen deutschen Flüssen. Aus Köln Nikolas von Doronakis.
3: Bilger will sich nach Informationen aus dem Bundesverkehrsministerium unter anderem mit der verladenden Industrie, Vertretern von Binnenhäfen und Verbänden aus der Branche treffen, um konkrete und schnelle Maßnahmen als Reaktion auf das anhaltende Niedrigwasser zu besprechen. Ergebnisse sind am Nachmittag zu erwarten. Der wirtschaftliche Schaden durch das fehlende Wasser und der Handlungsdruck sind bereits groß. Frachtschiffe können nur noch deutlich weniger transportieren, Waren werden teurer, aber auch der Schiffstourismus leidet. Die Landesverkehrsminister besprechen die Lage heute ebenfalls parallel auf einer digitalen Verkehrsministerkonferenz.
1: In den ersten 7 Monaten dieses Jahres sind in Deutschland mindestens 261 Menschen beim Baden oder Schwimmen ums Leben gekommen. Das sind 15 mehr als im Vorjahreszeitraum, teilte die Deutsche Lebensrettungsgesellschaft

0: Gesellschaft DLRG mit. Auch in Schleswig-Holstein sind mehr Menschen ertrunken. Aus Lübeck, Hauke Bülow.
1: Zwischen Januar und Ende Juli haben mindestens 16 Menschen in schleswig-holsteinischen Gewässern ihr Leben verloren. Im Vorjahreszeitraum waren es laut DLRG nur 9. Die meisten tödlichen Unglücke passierten dabei im Meer. Und rund 3/4 der Opfer waren männlich. Schleswig-Holstein folgt dabei dem traurigen Bundestrend. Vor allem seit Beginn der Badesaison registrierte die DLRG mehr Unglücke. Allein im Juni kamen bundesweit mehr als 100 Menschen ums Leben, so viele wie seit mehr als 20 Jahren nicht mehr in dem Monat. Nach Einschätzung der DLRG spielte dabei auch die Hitzewelle Ende Juni eine Rolle, weil besonders viele Menschen gleichzeitig Abkühlung an Seen, Flüssen und Küsten suchten. In Niedersachsen, Mecklenburg-Vorpommern und Hamburg ist die Zahl der Ertrunkenen jeweils leicht zurückgegangen.
0: Die russischen Streitkräfte haben nach eigenen Angaben erneut 2 Frachter in der Nähe des ukrainischen Hafens Odessa angegriffen. Der Gouverneur der Region bestätigte die Attacke auf einen Frachter, der habe Weizen geladen. Dagegen sprach Russland von Rüstungstransporten. Mit dieser Begründung hatte Russland zuletzt verstärkt Frachter im Schwarzen Meer attackiert. Am Dienstag hatte das ukrainische Landwirtschaftsministerium mitgeteilt, dass seit etwa 2 Wochen keine Schiffe mehr in Häfen rund um Odessa eingelaufen seien. Das habe vor allem Auswirkungen auf die Landwirtschaft, weil Getreide nicht im gewohnten Umfang exportiert werden könne. FIFA-Präsident Infantino bleibt an der Spitze des Fußball-Weltverbands. Nach Kritik an Investorenplänen zog die FIFA den Vorschlag zurück und entschuldigte sich bei ihren Mitgliedsverbänden. Bei einer Krisensitzung in Marokko erhielt Infantino laut FIFA-Angaben die volle Unterstützung. Aus Rabat, Stefan Ehlert.
2: In dem Schreiben lobt sich die FIFA selbst für die, Zitat, großartige Arbeit bei der jüngsten Weltmeisterschaft. Gleichzeitig räumte der Verband aber ein, dass interne Prozesse auf der Führungsebene verbessert werden müssten. Man sei zuversichtlich, dass das gestrige Treffen in Rabat dazu beitrage, das Vertrauen in die Organisation wiederherzustellen. Damit ist es FIFA-Präsident Gianni Infantino offenbar gelungen, große Teile der FIFA-Führung wieder hinter sich zu bringen. Seine Aussichten, im kommenden Jahr wiedergewählt zu werden, haben sich damit verbessert.
0: Und das waren die Nachrichten. 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
5: Wir haben aktuell einen Sonne-Wolken-Mix bei 21 Grad hier bei uns in Oldenburg. Am Nachmittag sieht es ganz ähnlich aus, es bleibt wechselnd bewölkt und windig. Gegen Abend zeigt sich die Sonne dann nochmal ein bisschen mehr bei heutigen Höchstwerten von 22 Grad. In der Nacht bleibt es dann wechselnd bewölkt bei Temperaturen um die 14 Grad und morgen am Freitag haben wir fast durchgehend einen Mix aus Sonne und Wolken bei maximal 20 Grad.
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5: Unsere Fernstraßen sind frei, also schauen wir direkt in unser Oldenburger Stadtgebiet. Hier ist der Fuß- und Radweg am Osternburger Kanal zwischen dem Pulverturm und der Sophie-Schütte-Straße gesperrt. Die Paul-Kreisch-Straße ist derzeit außerdem komplett gesperrt, sowie die Fahrbahn des Borchersweges im Einmündungsbereich zur Bremer Heerstraße. Und auch die Donnerschwerer-Straße ist zwischen der Straßburger Straße und der Tastrupper Straße gesperrt. Unsere Dauerbaustellen, die befinden sich in der Twelbeker Trette, in der Alexanderstraße, in der Tirpitzstraße und in der Ziegelhofstraße. Und auch die Blitzer sind wieder aufgestellt worden. Die stehen heute in der Auguststraße und im Neusüdener Weg. Achten Sie dort also ganz besonders auf Ihr Tempo und kommen Sie nun gut und vor allem sicher durch den Verkehr. Sie hören weiterhin den Vormittag bei Oldenburg 1. Für Sie im Studio ist Lea Piklaps und hier geht es jetzt weiter mit Pokerface von Lady Gaga.

Es ist 11.14 Uhr und wieder Zeit für unseren Oldenburg 1 Lokaltipp. Und dieser richtet sich heute an alle Menschen, die unter chronischen Schmerzen leiden. Chronische Schmerzen können nämlich sehr belastend sein. Manchmal kommen sie unerwartet, manchmal fühlen sie sich überwältigend an und nicht jeder Tag ist leicht. Wenn Sie unter chronischen Schmerzen leiden, kommt Ihnen das sicher bekannt vor. Aber damit sind Sie nicht allein. In Oldenburg gibt es nun eine neue Selbsthilfegruppe für junge Erwachsene zwischen 18 und 35 Jahren, die mit chronischen Schmerzen leben. Die Selbsthilfegruppe soll Austausch und offene Gespräche mit Menschen ermöglichen, die wirklich verstehen, wie es einem geht. Es ist aber auch ein Raum für Frust, Erschöpfung und Unsicherheit. Wer also Interesse daran hat, Teil dieser Selbsthilfegruppe zu werden, kann sich bei der BKOS-Selbsthilfe-Kontaktstelle melden.

Golden von Harry Styles in unserem Vormittag bei Oldenburg 1. 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Bis dahin geht's nun hier aber erstmal weiter mit unserem Vormittag und Musik von Earth, Wind & Fire, September.

0: Es ist 11.30 Uhr und damit Zeit für unsere Oldenburg 1 Lokalnachrichten und die kommen nun von Lilly Hauser.
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3: Seit Jahren gehen die Bestände an Rauch- und Mehlschwalben zurück. Die Vögel gehören zu den beliebtesten Frühlings- und Sommerboten. Der NABU zeichnet deshalb HausbesitzerInnen mit der Auszeichnung Schwalben willkommen aus. Diese NABU-Plakette sowie eine personalisierte Urkunde gibt es für die, die den Vögeln auf ihrem Grundstück eine Gelegenheit zum Brüten bieten und bestehende Nester erhalten. Auch anderweitige Unterstützung wie Kunstnester oder kleine Lehmpfützen als Baumaterial sind erwünscht. Das denkmalgeschützte Haus mit Türmchen in der Nadoster Straße wurde umfassend saniert und so vor dem Verfall bewahrt. Die Sanierung hat rund 1 Million Euro gekostet. Damit wurde das Haus energetisch modernisiert und unter anderem mit einer Wärmepumpe auf dem Grundstück und einer Photovoltaikanlage auf dem Dach. Das Planstudio Übelacker Pfannenstiel nutzt das Erdgeschoss als Bürofläche. In den oberen Etagen sind 6 moderne Mietwohnungen entstanden mit einer Fläche von jeweils 75 Quadratmetern. Nach einem Brand in der Stadt im Stadtteil Kreimbrück wurde die Ermittlung an die Staatsanwaltschaft abgegeben, so die NWZ. Das Feuer ereignete sich am 23. Juni in einem Mehrfamilienhaus. Mehr als 100 BewohnerInnen mussten daraufhin ihre Wohnung verlassen. Aufgrund von fahrlässiger Brandstiftung wird nun gegen einen Mann aus Oldenburg ermittelt, der in dem Gebäude gewohnt haben soll.
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0: Aktuell haben wir hier bei uns in Oldenburg einen Sonne-Wolken-Mix bei 21 Grad. Am Nachmittag sieht es ganz ähnlich aus. Es bleibt wechselnd bewölkt und windig. Gegen Abend zeigt sich die Sonne dann vielleicht nochmal ein bisschen mehr, bei heutigen Höchstwerten von 22 Grad. In der Nacht bleibt es dann wechselnd bewölkt, bei Temperaturen um die 14 Grad. Und morgen am Freitag haben wir fast durchgehend einen Mix aus Sonne und Wolken bei maximal 20 Grad.
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0: Unsere Fernstraßen sind frei, also werfen wir direkt einen Blick ins Oldenburger Stadtgebiet. Hier ist der Fuß- und Radweg am Osternburger Kanal zwischen dem Pulverturm und der Sophie-Schütte-Straße gesperrt. Die Paul-Kreisch-Straße ist derzeit außerdem komplett gesperrt, sowie die Fahrbahn des Borchersweges im Einmündungsbereich zur Bremer Heerstraße. Und auch die Donnerschwer Straße ist zwischen der Straßburger Straße und der Tarstrupper Straße gesperrt. Unsere Dauerbaustellen, die dem einen oder anderen mit Sicherheit schon bekannt sind, befinden sich in der Twelbeker Tredde, in der Alexanderstraße, in der Tirpitzstraße und in der Ziegelhofstraße. Geblitzt wird außerdem nach wie vor in der Auguststraße und im Neusüdener Weg. Achten Sie dort also ganz besonders auf Ihr Tempo und kommen Sie nun gut und vor allem sicher durch den Verkehr. Hier bei Oldenburg 1 geht es nun weiter mit unserem Vormittag. Jetzt mit Dance von Slater.

Mittlerweile ist es 11.40 Uhr und damit Zeit für unser aktuelles Album der Woche. Das ist diesmal Rock'n'Roll Star von Bibiza. Denn der österreichische Rapper ist zurück und mit ihm 13 Songs voller Tempo und Wiener Schmäh. Der 27-jährige Musiker mit den langen Haaren vollzieht auf Rock'n'Roll Star einen kleinen Genrewechsel. Nachdem er letzten Herbst zusammen mit Ikimel noch einen Abstecher in den Techno machte, prägen jetzt vor allem handgeschrammelte Gitarren den Sound seines neuen Albums. Die Gitarre ist dem Österreicher aber nicht fremd. Bereits mit 12 Jahren unternahm Bibiza erste Ausflüge in die Welt der Gitarrenmusik und veröffentlichte Coverversionen von The Cure und den Smashing Pumpkins auf YouTube. Auf Rock'n'Roll Star besingt Bibiza erneut die Leidenschaften und die Leiden des Alltags. Er singt von Leistungsdruck, neuen Hobbys oder Spaßgetränken. Bei uns im Radio stehen die Songs von Bibizas neuem Album natürlich auch auf dem Programm. Deswegen hören wir auch gleich mal gemeinsam rein in Unterwegs.

Das war Unterwegs von Bibica. Rock'n'Roll Star ist rockiger als die vorherigen Bibica-Alben. Bibicas Musik hat aber nichts von seiner Leichtigkeit und Rotzigkeit verloren. So kommen auf Rock'n'Roll Star alle auf ihre Kosten, die sowohl Lust auf Bibicas Wiener Gesangkunst als auch auf gemeinsames Headbang haben. Das Album Rock'n'Roll Star von Bibica ist am 31. Juli erschienen. Am 26. Oktober ist er übrigens live in Oldenburg in der Kulturetage zu erleben.

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1: Auf dem Festival Einfachkultur präsentiert heute unter anderem die Rapperin Wassermann ihre Trap-Musik, die sich mit einem Hauch von Blues und Jazz vermischt. Sie befasst sich in ihren Songs unter anderem mit ihrer pakistanischen Kultur oder auch dem Nachtleben in Berlin. Auch die Rapperin PHL und Vita lassen sich die Herzen aller Hip-Hop-Fans heute schneller schlagen. Mit rauer Energie und Wut befassen sie sich in ihren Texten mit unangenehmen Begegnungen und dem System unserer Gesellschaft. Beginn ist ab 18 Uhr im Gleispark. Der Film Mein Vater, der Gastarbeiter von Yüksel Yavuz läuft heute im Kinoladen. Der Dokumentarfilm erzählt die Lebensgeschichte seines Vaters, der als Schweißer auf einer Hamburger Werft arbeitete. In dem Film werden Themen wie Migration, Entwurzelung und familiäre Distanz beleuchtet. Der Film wird heute um 19.30 Uhr im Kinoladen in Oldenburg gezeigt. Das Duo Sing Your Soul tritt heute mit Klarinetten und Konzertakkordeon auf. Mit ihrem neuen Programm Akkordeon, Akkordeon, die bewegte Geschichte des Instruments des Jahres, ein Traum von Heimat und Meer, von Frieden und Freiheit, wollen sie das Akkordeon würdigen, welches zum Instrument des Jahres gekürt wurde. Das neue Programm erzählt musikalisch die bewegte Geschichte des Akkordeons. Sing Your Soul tritt heute um 19 Uhr in der St. Johanneskirche in Bad Zwischenahn auf. Und das war's auch schon wieder mit den Veranstaltungstipps hier bei Oldenburg 1. Nun kommt Meet Me Halfway von Black Eyed Peas.

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1: Um 12 Uhr mit Benjamin Kirsch. Nach dem Fund einer mit Sprengstoff bestückten Drohne am Flughafen Leipzig-Halle zeigt sich die Bundesregierung besorgt. Innenminister Dobrindt sprach von einer neuen Bedrohungslage für Deutschland. Aus der NDR-Nachrichtenredaktion Katrin Schirrwagen.
2: Dobrindt sagte, nach jetzigen Erkenntnissen müsse man davon ausgehen, dass es sich um militärischen Sprengstoff handele. Das deute nicht auf Amateure hin, sondern auf hochprofessionelle Täter. Als Urheber kämen auch staatliche Akteure in Betracht. Die Drohne war in der Nacht zu gestern in der Nähe von ukrainischen Frachtflugzeugen gefunden worden. Der Flughafen Leipzig ist ein wichtiges Drehkreuz für militärische Hilfslieferungen für die Ukraine. Spezialisten der Bundespolizei entschärften die Sprengvorrichtung. Außerdem kollidierte in der Nähe des Airports ein unbekanntes Flugobjekt in der Luft mit einem Frachtflugzeug. Möglicherweise handelte es sich um eine zweite Drohne. Die Maschine wurde beschädigt, konnte anschließend aber sicher in Hannover landen.
1: Im Prozess um den tödlichen Anschlag auf eine Gewerkschaftsdemo in München ist der Angeklagte zu lebenslanger Haft verurteilt worden. Das Oberlandesgericht der bayerischen Landeshauptstadt stellte zudem die besondere Schwere der Schuld fest. Das erschwert eine Freilassung nach 15 Jahren Gefängnis deutlich. Die Bundesanwaltschaft hatte dem 25-jährigen Afghanen vorgeworfen, sein Auto gezielt in die Verdi-Kundgebung gesteuert zu haben. Dabei tötete er eine Frau und ihre zweijährige Tochter. Viele Menschen wurden verletzt. Die Anklage geht von einem religiös motivierten politischen Anschlag aus. In der Ukraine kämpfen etwa 16.000 Ausländer. Sie stammen aus insgesamt 72 Staaten. Fast 40% sind Lateinamerikaner. Nach Angaben des ukrainischen Präsidenten Selenskyj zählt die ukrainische Armee rund 880.000 Soldaten. Gemäß einer Reform des kürzlich entlassenen Verteidigungsministers Fedorow soll der Anteil ausländischer Söldner an der Front auf 50% gesteigert werden. Wegen des extremen Niedrigwassers in deutschen Flüssen lädt Bundesverkehrsminister Bilger heute Mittag zu einem Spitzengespräch ein. Geladen sind Vertreter von Schifffahrt, Häfen und Wirtschaft. Der CDU-Politiker dämpfte im Vorwege die Erwartungen. Es gebe keine einfache Lösung für das Niedrigwasserproblem, sagte Bilger im Fernsehsender Phoenix.
3: Wir haben jedes Jahr Niedrigwassersituationen, jetzt sehr früh. Auch an sehr vielen Stellen in Deutschland. Also wir müssen uns darauf einstellen, dass es im Zuge des Klimawandels öfter auftreten wird. Und jetzt geht es eben darum, wie kommen wir besser damit zurecht. Heute geht es jetzt wirklich um die ganz akuten Probleme. Und das sind eben Probleme von Unternehmen, die jetzt ihre Güter nicht mehr so transportieren können auf dem Rhein. Das sind die Probleme von Logistik.

0: Unternehmen, die jetzt gefragt werden, können sie Ausweichmöglichkeiten anbieten, sind die Probleme von Häfen. Ich könnte mir beispielsweise vorstellen, dass wir Sonn- und Feiertagsfahrverbote für Lkw aufheben, wenn es nötig sein sollte.
1: Bundesverkehrsminister Bilger von der CDU. Das seit gestern vermisste dreijährige Mädchen aus Preetz bei Kiel ist offenbar tot. Die Polizei hat am Vormittag in einem Garten ein Kleinkind leblos gefunden. Einer Sprecherin zufolge handelt es sich mit großer Wahrscheinlichkeit um das vermisste Kind. Sicher könne man aber erst nach der Obduktion sein. Die Polizei geht nach eigenen Angaben derzeit nicht von einem Fremdverschulden aus. Es wurde aber, wie in solchen Fällen üblich, ein Todesermittlungsverfahren eingeleitet. Die Eltern hatten das autistische Mädchen gestern als vermisst gemeldet. In Deutschland sind in diesem Sommer offenbar viel mehr Menschen aufgrund der Hitze gestorben als bisher angenommen. Das Robert-Koch-Institut schreibt in seinem aktuellen Wochenbericht, es seien bisher knapp 12.000 Tote und korrigiert die bisherigen Zahlen damit deutlich nach oben. Nils Walker aus der ARD-Gesundheitsredaktion mit den Einzelheiten.
2: Allein Ende Juni sind in nur einer Woche viel mehr Menschen aufgrund der Hitze verstorben als bisher gedacht, nämlich insgesamt rund 9.600 Menschen. Das belegen Zahlen aus den Bundesländern, die erst jetzt vorliegen. Das RKI ging in seinen Schätzungen bisher nur von knapp der Hälfte aus. In der letzten Juniwoche war es sogar nachts noch so warm, dass die deutschlandweite Durchschnittstemperatur bei 26,4 Grad lag. Solch eine Hitze kann zu einem tödlichen Hitzschlag führen und gerade bei alten und schwachen Menschen zu Todesursachen wie Nierenversagen, Herzstillstand oder einem Kreislaufzusammenbruch führen.
1: Das waren die Nachrichten.
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5: Aktuell haben wir hier bei uns in Oldenburg einen Sonne-Wolken-Mix bei 21 Grad. Am Nachmittag sieht es dann ähnlich aus, es bleibt wechselnd bewölkt und windig. Und gegen Abend zeigt sich die Sonne dann nochmal ein bisschen mehr, bei heutigen Höchstwerten von 22 Grad. In der Nacht bleibt es dann wechselnd bewölkt bei Temperaturen um die 14 Grad. Und morgen am Freitag haben wir fast durchgehend einen Mix aus Sonne und Wolken bei maximal 20 Grad.
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5: Unsere Fernstraßen sind frei, also werfen wir direkt einen Blick ins Oldenburger Stadtgebiet. Der Fuß- und Radweg am Osternburger Kanal zwischen am Pulverturm und Sophie-Schütte-Straße ist gesperrt. Außerdem ist die Paul-Kreis-Straße derzeit komplett dicht. Die Fahrbahn des Borchersweges ist im Einmündungsbereich zur Bremer Heerstraße gesperrt. Und auch die Donnerschwerstraße ist gesperrt zwischen der Straßburger Straße und der Tastrupper Straße. Unsere Dauerbaustellen, die befinden sich in der Twilbeker Tredde, in der Alexanderstraße, in der Tirpitzstraße und in der Ziegelhofstraße. Und unsere Blitzer stehen heute in der Auguststraße und im Neusüdener Weg. Achten Sie dort also ganz besonders auf Ihr Tempo und kommen Sie gut und vor allem sicher durch den Verkehr. Bei Oldenburg 1 beginnt nun schon die letzte Stunde unseres Vormittags. Für Sie im Studio ist Lea Piklaps und hier hören Sie jetzt Midnight Driver von Joel Saracula.

0: Bei unserem heutigen Kinotipp geht es um eine Musikliebhaberin, die den Lebenstraum ihres verstorbenen Vaters verwirklichen will. Hanna Ellmann stellt Der Klang der Stradivari vor.
1: Papa hat sich sein Leben lang abgemüht, dieses Quartett zu vereinen.
2: Was machen wir denn jetzt?
1: Ein gemeinsames Konzert.
3: Astrid steht kurz davor, Musikgeschichte zu schreiben und den Traum ihres verstorbenen Vaters zu erfüllen. 4 berühmte Stradivari-Instrumente zum ersten Mal für ein Konzert zu vereinen. Astrids Vater hat das Stück vor 30 Jahren beim Komponisten Charlie Beaumont in Auftrag gegeben. Dies soll nun endlich uraufgeführt werden.
4: Gleich lerne ich die anderen Mitglieder des Quartetts kennen. Georges Massaro, Peter Niculescu und Lise Carvalho.
3: Doch die 4 hochbegabten Solisten bilden kein eingespieltes Ensemble, das schon jahrelang zusammen musiziert. Sie wurden nur für dieses eine einmalige Projekt zusammengebracht. Während der Proben auf dem abgeschiedenen Chateau prallen Eitelkeiten, alte Rivalitäten und künstlerische Differenzen aufeinander.
5: Alle zu mir sehen und Sie dürfen auch gerne lächeln, ja?
6: Sie haben es in 2 Tagen nicht geschafft, einen Satz zu proben. Es soll bis Samstag 4 sein.
7: Da fangen wir an.
8: Takt 11, wieso denn da?
9: Weil er vorher nicht spielt.
3: Um das Projekt vor dem Scheitern zu retten, bittet Astrid den exzentrischen Komponisten Charlie Beaumont um Hilfe. Nun soll er die 4 eigenwilligen Solisten zu einem harmonischen Quartett vereinen und den unverwechselbaren Klang der Stradivari zum Leben erwecken.
6: Beaumont, wenn es wen gibt, der weiß, wie man es spielt, dann er.
10: 1, 2, 3. 4 gute Musiker waren noch nie genug, um ein gutes Quartett zu bilden. Das ist bekannt.
3: Regie führt der französische Filmemacher Grégory Magnier, der das Drehbuch gemeinsam mit Haroun geschrieben hat. Valérie Donzelly steht als die Erbin Astrid Carlsson vor der Kamera. Frédéric Perrault verkörpert den Komponisten Charlie Beaumont, der die Proben retten soll.
11: Denken Sie an diese Starenschwärme. Was hat es auf sich mit den Hunderten, Tausenden von Staren, die so riesige Schwärme am Himmel bilden? Sie haben weder Anführer noch Regeln.
3: Der Klang der Stradivari wurde auf dem 36. Internationalen Filmfest Emden-Norderney gezeigt und wurde auch für den Score Bernhard Wicki-Preis nominiert. Dies ist die Hauptauszeichnung für außergewöhnliche Spielfilme und wird durch Publikumsabstimmungen entschieden. Der Filmdienst lobt die schauspielerische Leistung und beschreibt den Film als leichtfüßig und verspielt. Kinozeit lobt außerdem die Kameraeinstellungen und szenischen Inszenierungen des Films.
6: Hat es Ihnen gefallen?
10: Nicht einfach. Vivaldi ist nicht einfach.
0: Der Klang der Stradivari läuft heute um 17:15 Uhr im Casablanca Kino in Oldenburg.

0: Das war Lippenblau von Aaron und mittlerweile ist es 12.30 Uhr und damit Zeit für unsere Oldenburg 1 Lokalnachrichten und die kommen nun von Lilly Hausam.
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3: Seit Jahren gehen die Bestände an Rauch- und Mehlschwalben zurück. Die Vögel gehören zu den beliebtesten Frühlings- und Sommerboten. Der NABU zeichnet deshalb HausbesitzerInnen mit der Auszeichnung Schwalben willkommen aus. Diese NABU-Plakette sowie eine personalisierte Urkunde gibt es für die, die den Vögeln auf ihrem Grundstück eine Gelegenheit zum Brüten bieten und bestehende Nester erhalten. Auch anderweitige Unterstützung wie Kunstnester oder kleine Lehmpfützen als Baumaterial sind erwünscht. Das denkmalgeschützte Haus mit Türmchen an der Nadoster Straße wurde umfassend saniert und so vor dem Verfall bewahrt. Die Sanierung hat rund 1 Million Euro gekostet. Damit wurde das Haus energetisch modernisiert, unter anderem mit einer Wärmepumpe auf dem Grundstück und einer Photovoltaikanlage auf dem Dach. Das Planstudio Übellacker Pfannenstiel nutzt das Erdgeschoss als Bürofläche. In den oberen Etagen sind 6 moderne Mietwohnungen entstanden, mit einer Fläche von jeweils 75 Quadratmetern. Nach einem Brand im Stadtteil Kreienbrück wurde die Ermittlung an die Staatsanwaltschaft abgegeben, so die NBZ. Das Feuer ereignet sich am 23. Juni in einem Mehrfamilienhaus. Mehr als 100 BewohnerInnen mussten daraufhin ihre Wohnung verlassen. Aufgrund von fahrlässiger Brandstiftung wird nun gegen einen Mann aus Oldenburg ermittelt, der in dem Gebäude gewohnt haben soll.
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0: Aktuell haben wir hier bei uns in Oldenburg einen Sonne-Wolken-Mix bei 22 Grad. Damit haben wir die heutige Höchsttemperatur auch schon erreicht. Am Nachmittag sieht es dann ganz ähnlich aus. Es bleibt wechselnd bewölkt und windig. Gegen Abend zeigt sich die Sonne dann nochmal ein bisschen mehr. Und in der Nacht ist es dann voraussichtlich wieder wechselnd bewölkt bei Temperaturen um die 14 Grad. Morgen am Freitag haben wir dann, ähnlich wie heute, fast durchgehend wieder einen Mix aus Sonne und Wolken bei maximal 20 Grad.
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0: Freie Fahrt auf den Fernstraßen, also schauen wir direkt in unser Oldenburger Stadtgebiet. Hier ist der Fuß- und Radweg am Osternburger Kanal zwischen dem Pulverturm und der Sophie-Schütte-Straße gesperrt. Die Paul-Kreisch-Straße ist derzeit außerdem komplett gesperrt, sowie die Fahrbahn des Borchersweges im Einmündungsbereich zur Bremer Heerstraße. Und auch die Donnerschwer Straße ist gesperrt zwischen der Straßburger Straße und der Tastrupper Straße. Unsere Dauerbaustellen, die befinden sich in der Twilbeker Tredde, Dieselweg bis am Schmel, in der Alexanderstraße, Bürgerfelder Straße bis Hausnummer 234, in der Tirpitzstraße, Hausnummer 39 bis Kreuzung Tappenbeckstraße und in der Ziegelhofstraße, Auguststraße bis Würzburger Straße. Geblitzt wird heute noch in der Auguststraße und im Neusüdener Weg. Achten Sie dort also ganz besonders auf Ihr Tempo und kommen Sie nun gut und vor allem sicher durch den Verkehr. Sie hören weiterhin Oldenburg 1 und wir starten jetzt in die letzte halbe Stunde unseres Vormittags mit Following You von Stella Maria.

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1: Der Film Mein Vater, der Gastarbeiter von Yüksel Yavuz läuft heute im Kinoladen. Der Dokumentarfilm erzählt die Lebensgeschichte seines Vaters, der als Schweißer auf einer Hamburger Werft arbeitete. In dem Film werden Themen wie Migration, Entwurzelung und familiäre Distanz beleuchtet. Der Film wird heute um 19.30 Uhr im Kinoladen gezeigt. Heute gibt die australische Rockband Wolfmother ein Konzert in Bremen. Wolfmother zählt zu den erfolgreichsten Rockbands der vergangenen Jahre. Auf dem Programm stehen Songs ihres aktuellen Albums Rock Out sowie bekannte Hits der Band. Dabei setzt Wolfmother auf harte Gitarrenriffs und eine energiegeladene Live-Show. Los geht's mit dem Konzert von Wolfmother, heute um 20 Uhr im Kulturzentrum Schlachthof in Bremen. Auf dem Festival Einfach Kultur präsentiert heute unter anderem die Rapperin Wassermann ihre Trap-Musik, die sich mit einem Hauch von Blues und Jazz vermischt. Sie befasst sich in ihren Songs unter anderem mit ihrer pakistanischen Kultur oder auch mit dem Nachtleben in Berlin. Auch die Rapperin PHL und Vita lassen die Herzen aller Hip-Hop-Fans heute schneller schlagen. Mit rauer Energie und Wut befassen sie sich jeweils in ihren Texten mit unangenehmen Begegnungen und dem System unserer Gesellschaft. Beginn ist heute ab 18 Uhr im Gleispark. Und das war es auch schon wieder mit den Veranstaltungstipps hier bei Oldenburg 1. Nun kommt If I Ever Lose My Faith von Sting.

Es ist kurz vor eins und damit nähert sich der Vormittag bei Oldenburg 1 auch schon wieder seinem Ende. Nach den NDR-Nachrichten geht's hier weiter mit Musik und ab 18 Uhr startet dann das Campusradio. Wir sind dann morgen ab 7 Uhr wieder für Sie live im Studio. Und damit verabschiede ich mich auch schon. Mein Name ist Lea Piklaps und ich wünsche Ihnen noch einen schönen Tag. Jetzt mit Money, Money, Money von ABBA.

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1: Um 13 Uhr mit Benjamin Kirsch. In Sachsen ermitteln die Behörden nach dem Fund einer Sprengstoffdrohne am Flughafen Leipzig-Halle weiter zu den Hintergründen. Ihrer Einschätzung nach waren keine Amateure am Werk. Außerdem suchen sie nach einem zweiten unbekannten Objekt, das mit einer DHL-Maschine kollidiert war. Zugleich laufen die Diskussionen über Konsequenzen an. Was aus den Vorfällen nun folgen dürfte, dazu Claudia Kornmeier im ARD-Hauptstadtstudio.
2: Es wird jetzt wieder darüber diskutiert, inwieweit auch die Betreiber kritischer Infrastruktur, also zum Beispiel von Flughäfen, selbst die Möglichkeit bekommen sollen, Drohnen abwehren zu dürfen. Das dürfen sie im Moment nicht. Darüber ist schon mal gesprochen worden Anfang des Jahres, als die Bundeswehr mehr Möglichkeiten bekommen hat. Und dann geht es auch darum, dass jedenfalls die Flughäfen ausgestattet werden sollen, jetzt sehr schnell mit Drohnendetektions- und Abwehrtechnik. Das ist anscheinend noch nicht in allen Flughäfen der Fall. Da gibt es auch unterschiedliche Informationen darüber, ob es diese Technik in Leipzig schon gab oder nicht.
1: Wegen des Verdachts der Spionage- und Sabotagevorbereitung ist ein 33 Jahre alter Ukrainer festgenommen worden. Nach Angaben der Generalstaatsanwaltschaft München soll er im Auftrag eines ausländischen Geheimdienstes ein bayerisches Rüstungsunternehmen ausgespäht haben. Der Mann wurde am vergangenen Sonntag in Thüringen festgenommen und sitzt in Untersuchungshaft. Die Ermittler bezeichnen ihn als sogenannten Low-Level-Agenten, also eine Person, die von einem ausländischen Nachrichtendienst für einfache Aufträge angeworben wurde. Die Ukraine hat nach Angaben von Präsident Selenskyj erneut die russische Ölindustrie getroffen. Selenskyj erklärte, die Attacken dienten dazu, die russischen Einnahmen aus dem Ölgeschäft zu schmälern. Demnach wurde wieder die Raffinerie in Jaroslawl, nördlich der Hauptstadt Moskau, getroffen. Laut dem Regionalgouverneur wurden 4 Menschen verletzt. Das Verteidigungsministerium in Moskau teilte mit, dass in der Nacht mehr als 600 Drohnen über Russland und der annektierten Halbinsel Krim abgewehrt worden seien. Ein 25 Jahre alter Afghane, der sein Auto in eine Gewerkschaftsdemonstration in München gesteuert hat, muss lebenslang ins Gefängnis. Das Oberlandesgericht München stellte bei dem Mann eine besondere Schwere der Schuld fest. Er hatte bei dem Anschlag vor 1,5 Jahren eine Frau und ihre kleine Tochter getötet und viele weitere Menschen verletzt. Aus München, David Herting.
3: Der Angeklagte nahm das Urteil ohne sichtliche Regung auf. Mit dem Urteil folgen die Richter den Anträgen der Generalbundesanwaltschaft sowie der Nebenkläger. Die Richter sahen es als erwiesen an, dass der Mann im Februar 2025 mit einem Auto in einen Demonstrationszug der Gewerkschaft Verdi in der Münchner Innenstadt gerast war. Dabei tötete er eine 37-jährige Mutter und ihre 2-jährige Tochter und verletzte über 40 Menschen, teilweise schwer. Die Verteidiger hatten eine maximale Haftstrafe von 15 Jahren und eine Unterbringung in der Psychiatrie gefordert.
1: Wegen des extremen Niedrigwassers in deutschen Flüssen lädt Bundesverkehrsminister Bilger heute Mittag zu einem Spitzengespräch. Geladen sind Vertreter von Schifffahrt, Häfen und Wirtschaft. Der CDU-Politiker dämpfte im Vorwege die Erwartungen. Es gebe keine einfache Lösung für das Niedrigwasserproblem, sagte Bilger im Fernsehsender Phoenix.
4: Wir haben jedes Jahr Niedrigwassersituationen, jetzt sehr früh, auch an sehr vielen Stellen in Deutschland. Also wir müssen uns darauf einstellen, dass das im Zuge des Klimawandels öfter auftreten wird. Und jetzt geht es eben darum, wie kommen wir besser damit zurecht. Heute geht es jetzt wirklich um die ganz akuten Probleme. Und das sind eben Probleme von Unternehmen.

0: die jetzt ihre Güter nicht mehr so transportieren können auf dem Rhein. Das sind die Probleme von Logistikunternehmen, die jetzt gefragt werden, können sie Ausweichmöglichkeiten anbieten, sind die Probleme von Häfen. Ich könnte mir beispielsweise vorstellen, dass wir Sonn- und Feiertagsfahrverbote für Lkw aufheben, wenn es nötig sein sollte.
1: Bundesverkehrsminister Bilger von der CDU. Das seit gestern vermisste dreijährige Mädchen aus Preetz bei Kiel ist offenbar tot. Die Polizei hat am Vormittag in einem Garten ein Kleinkind leblos gefunden. Einer Sprecherin zufolge handelt es sich mit großer Wahrscheinlichkeit um das vermisste Kind. Sicher könne man aber erst nach der Obduktion sein. Die Polizei geht nach eigenen Angaben derzeit nicht von einem Fremdverschulden aus. Es wurde aber, wie in solchen Fällen üblich, ein Todesermittlungsverfahren eingeleitet. Die Eltern hatten das autistische Mädchen gestern als vermisst gemeldet. Das waren die Nachrichten.
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Hallo und willkommen zurück zu einer weiteren Folge vom Campus Radio, Sendung vom Campus Radio Oldenburg. Falls ihr euch gerade gedacht habt, hä, was höre ich denn da? Das ist ja gar nicht das Intro, was ich sonst vom Campus Radio Oldenburg kenne. Dann liegt ihr genau richtig, denn wir haben ein neues Intro und das hat jetzt heute hier gerade eben Premiere gefeiert. Gemacht hat das Janis von der Fachschaft Musik. Ein wirklich großes, dickes Dankeschön dafür. Und heute hier im Studio sind Leandra und ich, Joshua. Und wir haben heute ein paar coole Sachen für euch mitgebracht. Wir haben einmal einen Infobeitrag über das FEMREF von unserer Uni dabei und einen Naturfakt von Leandra übers Moos, der ist wirklich sehr spannend. Und dann reden wir noch zwischendurch ein bisschen über unsere Prüfungsleistungen. Wir haben nämlich gedacht, dass wir das irgendwie immer schade finden, dass nach der Klausurenphase dann viele den ganzen Rauch, den man in die Prüfungen beim Lernen gesteckt hat, dass das dann immer ein bisschen verloren geht. Und deswegen reden wir da mal ein bisschen über spannende Themen, die wir so gehabt haben in unseren Prüfungen. Und dann haben wir auch noch ein paar Veranstaltungstipps für den August. Und die Musik ist heute ein gemischter

Moin, hier ist Leandra vom Campus Radio Oldenburg. Wenn ihr an der Uni Oldenburg studiert, habt ihr im Juli vielleicht die diesjährige Wahl des feministischen Referats, kurz FemRef, am Campus mitbekommen. Zu dessen Anlass wollen wir euch heute das FemRef und seine Angebote ein bisschen vorstellen. Das FemRef ist das autonome feministische Referat der Uni Oldenburg, die feministische Interessenvertretung quasi, die es bereits seit 1978 gibt. Jedes Jahr wird ein neues Referat gewählt, ein neues Kollektiv gewählt aus Referentinnen und Referenten von Flinter plus Studierenden. Es arbeitet daran, Diskriminierung aufzuzeigen und abzubauen, Schutz und Freiräume zu bieten und empowernde Angebote zu schaffen und auch zu erhalten und zu verteilen. Ja, ein paar von diesen Angeboten wollen wir euch heute ein bisschen vorstellen. Und zwar gibt es da zum Beispiel die Flinter plus Fahrradwerke. Die findet jeden Dienstag von 18 bis 20 Uhr an der Fahrradwerke der Uni Oldenburg statt. Da war ich auch schon mal, um meine Lampe zu reparieren, und wirklich super tolles Personal, super lieb. Für alle, die ein bisschen Furcht davor haben, ansonsten ein bisschen gemansplained zu werden. Also da ein super Personal, alle sind lieb. Und genau, falls ihr euch sonst nicht traut, auf jeden Fall als Flinter-Person am Dienstag von 18 bis 20 Uhr hingehen. Dann gibt es noch das UFO. Das ist ein queer-feministischer Rückzugs- und Vernetzungsort für Frauen, Lesben sowie Interpersonen, nicht-binäre Personen, Transpersonen und Agender-Personen, also kurz Flinter. Hier finden häufiger Veranstaltungen statt, wie die queere Game Night, Filmeabende oder kreative Treffen. Am 28. August zum Beispiel findet dort die Ugly Painting Night statt, von 17 bis 21 Uhr, bei der ohne Vorgaben und Vergleiche einfach gemalt wird, um Spaß zu haben. Die FemBib ist die feministische Bibliothek, wo ihr Bücher, Filme und vieles mehr ausleihen könnt. Der Bestand ist größtenteils auch in Orbis, das heißt also bei uns im Internet noch mitzufinden. Dort könnt ihr auch einmal reinstöbern, wenn ihr euch für feministische Literatur interessiert. Bei der Gender Care Box könnt ihr euch vor Ort beim FemRef verschiedene Größen an Gaffs, Bindern, Packern, STPs und Brustprothesenpaaren anschauen, bevor ihr euch eventuell was online bestellen möchtet. So könnt ihr vorher ausprobieren, welche Größe euch passt. Es gibt aber auch die Möglichkeit, über das FemRef eine finanzielle Unterstützung zu bekommen. Beispielsweise für Aus- und Fortbildung, anfallende Care-Work-Kosten, Realisation von Forschungsarbeiten und allgemein queer-feministischen Projekten. Da könnt ihr einen Antrag stellen und dann Vergütung bekommen. Das habe ich auch schon mal gemacht, kann ich auch sehr empfehlen. Alle weiteren Infos dazu findet ihr auf der Website des FemRefs unter femref.uni.oldenburg.de oder über Instagram bei @femref_ol. Ja, und hier geht es nun weiter mit Can't Bring Me Down von Baker Matt und Toby Gadd.

0: Ihr hört das Campusradio Oldenburg und ich hoffe, ihr Studis unter uns habt die Klausurenphase gut hinter euch gebracht und habt jetzt vielleicht auch nicht allzu viele Hausarbeiten, an denen ihr jetzt noch bis Ende September schreiben müsst. Wir haben uns in der Redaktion gedacht, dass wir das irgendwie ein bisschen schade finden, dass man immer so viel lernt und büffelt in der Klausurenphase und dann schreibt man die Klausuren oder macht die Vorträge oder auch die Hausarbeiten und Abgaben und hat das dann irgendwann alles fertig und ja, dann gerät das so ein bisschen in Vergessenheit und die ganze Mühe ist natürlich bis auf die hoffentlich guten Noten, die man dann hat, dann auch so ein bisschen ja dahin. Und deswegen haben wir uns gedacht, reden mal Leandra und ich ein bisschen über jeweils eine Prüfungsleistung, die wir jetzt gerade irgendwie machen oder gemacht haben.
1: Genau. Und Josh, was hast du denn gemacht?
0: Ich hatte einen Vortrag unter anderem, der ist noch gar nicht so lange her, den hatte ich jetzt am Dienstag gehabt. Und ich kann ja mal erstmal einfach nur den Titel sagen, der ist nämlich so ganz ein bisschen kompliziert. Es ging um die menschenzentrierte Gestaltung von interaktiven Systemen.
1: Okay. also menschenzentriert.
0: Ja.
1: Soweit komme ich. Das verstehe ich.
0: Also ein bisschen einfacher ausgedrückt ging es da, interaktive Systeme kann man vielleicht auch eher mit, ja, vielleicht eine App übersetzen oder Website übersetzen, also irgendwas Digitales, wo du drin rumklickst.
1: Ah.
0: Und im Prinzip, ja, war der Kerngedanke des Vortrags, ich studiere Versorgungsforschung im Master. Mhm. Und das war, der Kerngedanke ist, dass du im Gesundheitssystem ja mittlerweile auch so auch mal ja gegen zum Beispiel auf Apps stößt oder Websites. Das wird zum Beispiel ganz viel für die Endometriosebehandlung gibt es mittlerweile ganz viele Apps, wo man das tracken kann zum Beispiel. Und in dem Vortrag ging es darum, dass wenn jetzt jemand so eine App entwickeln möchte, um zum Beispiel eine Krankheit zu behandeln, wie kann man die dann irgendwie am besten entwickeln, dass die auch wirklich die Bedürfnisse der PatientInnen so ein bisschen entspricht?
1: Ah, okay.
0: Ja, und da gibt's 5 Phasen.
1: Mhm.
0: Und du musst dann diese ganzen 5 Phasen durchlaufen. Ich glaube, das wäre jetzt auch ein bisschen zu viel, die alle zu erklären. Mein Vortrag war auch ein bisschen sehr voll.
1: Aber was sind denn so die Hauptpunkte? Was sollte denn so beachtet werden?
0: Auf jeden Fall ganz wichtig ist zu beachten, dass du mit den Leuten, die die App auch später dann benutzen, in der Entwicklung schon mit denen zusammenarbeitest. Ich habe bei mir im Vortrag so eine kleine Beispiel-Spaß-Studie gemacht und habe einfach mal so getan, als würde ich jetzt eine App entwickeln für Menschen, die irgendwie was zur Stressbewältigung brauchen, KrankenpflegerInnen zum Beispiel. Und habe dann 2 kleine qualitative Interviews gemacht und habe dann so ein bisschen gefragt, hey, was braucht ihr, um Stress zu bewältigen, was wünscht ihr euch da? Und habe dann überlegt, wie ich das in eine App umsetzen könnte. Und das würde man in einer Studie dann eben in einem ganz großen Rahmen machen. Du fragst halt irgendwie die Leute ab, was brauchen sie überhaupt in dieser App?
1: Das sind so Sachen, da macht man sich normalerweise nie Gedanken drüber, dass sich da jemand Gedanken drüber macht.
0: Ja. Habe ich vorher auch nicht und dann habe ich das irgendwie gefunden und da gibt es tatsächlich so ein relativ großes DIN, also deutsche Industrienorm-Heftchen für.
1: Natürlich gibt es das.
0: In überraschend gutem Deutsch geschrieben, nicht sehr bürokratisch, also es war relativ einfach verständlich. War ich positiv überrascht. Aber ja, und da ging es dann ganz viele Seiten darum, hey, wie kann ich irgendwie was machen, was den PatientInnen dann auch wirklich was nützt.
1: Das ist cool, weil häufig, wenn ich auf Websites komme, denke ich mir so, nee, wo sind die Informationen, die mir versprochen wurden?
0: Die hätten mal die DIN, ich glaube 920, irgendwie ganz viele Zahlen zur menschenzentrierten Gestaltung lesen sollen.
1: Hätten sie mal machen sollen.
0: Ja, was hast du denn gemacht?
1: Ja, ich bin ja tatsächlich schon durch mit Prüfungsleistungen allgemein. Ich muss noch meine Masterarbeit schreiben und das tue ich jetzt auch gerade. Ich habe das Glück, eine Masterarbeit zu zweit schreiben zu können. Das heißt, in einer Zweiergruppe. Und meine Kommilitonin und ich, wir haben glaube ich, dasselbe Herzblut für unser Thema und das ist wunderbar. Und wir haben ja schon mal sowas Ähnliches hier gemacht, also dass wir über Prüfungsleistung geredet haben. Das war bei der letztes Semester,
0: ja, genau.
1: Letztes Semester und da hatte ich geredet über eine Hausarbeit, die ich geschrieben habe, wo wir Pollen analysiert haben. Also Pollen aus einem alten Bohrkern, anhand dessen man dann nachvollziehen konnte, wie die Vegetation sich über tausende von Jahren entwickelt hat.
0: War das nicht im Everstenholz sogar?
1: Nee. Ah, okay. Das war in einem Moor Richtung Wilhelmshaven. Aber da habe ich damals gesagt, das hat mir so gut gefallen, vielleicht mache ich das sogar in meiner Masterarbeit. Und jetzt mache ich das sogar in meiner Masterarbeit. Und zwar im Eversten Moor. Daher hast du das wahrscheinlich.
0: Stimmt.
1: Genau. Genau hier im Eversten Moor Richtung Wildenloh raus, da haben wir Bohrproben genommen und haben daraus die Pollen extrahiert. Das habe ich jetzt über die letzten Wochen gemacht. Da haben wir ein Labor in Wilhelmshaven. Da kann man das sehr gut machen. Das ist ein bisschen anstrengend, weil es war ja auch sehr, sehr warm. Das heißt, ich habe bei 30 Grad im Labor mit Schwefelsäure gespielt.
0: Oh nein.
1: Und ja, das Labor riecht dann auch immer nicht so gut. Wir teilen uns das Labor auch tatsächlich mit Leuten, die dort Muschelmonitoring machen. Das heißt, die haben da sehr viele Muscheln rumliegen bei 30 Grad. Und ja, genau. Aber als Studi wird man ja immer, wir werden sehr, sehr gut versorgt, aber der Platzmangel ist dann trotzdem teilweise da. Aber auf jeden Fall machen wir dann jetzt, nachdem meine Kommilitonin wieder zurückkommt aus dem aus der Auslandszeit, die Auswertung davon. Das heißt, wir schauen uns diese ewig alten Pollen an, die tatsächlich im Moor sehr gut konserviert werden und gucken dann, welche Pflanzen da vorkamen, die dann diese Pollen gelassen haben, die bis heute Bestand haben und die wir uns dann noch anschauen können und können dann verschiedene Aussagen machen. Wir wollen natürlich uns angucken, wann die ersten Menschen dahin kamen nach der letzten Eiszeit und natürlich auch, wie die Vegetation sich allgemein entwickelt hat, welche Auswirkungen der Mensch hier auf die Vegetation in Oldenburg hatte. Schon seit der Steinzeit, es gibt ja auch so archäologische Ausgrabungen aus Eversten von Steinzeitkulturen, die hier schon waren. Und vielleicht finden wir die ja auch in den Pollen wieder. Und da haben wir noch andere kleine Sachen, wie alte Holzstücke zum Beispiel, wo ich jetzt bestimmen kann, was für ein Baum war das, der da vor 8000 Jahren gewachsen ist. Da muss ich dann so einen Mikroskopschnitt zubereiten und gucke mir das dann an. Und anhand der Mikroskopstruktur kann man dann sagen, was für ein Baum das war. Und ja, andere Sachen haben wir auch noch gefunden. Also so kann man wahrscheinlich, ich schätze jetzt mal 6000 Jahre alte Käferflügel.
0: Wow.
1: Ja.
0: Die sind doch wahrscheinlich ganz schön klein, oder? Und das findet ihr dann?
1: Das sind Laufkäfer, die sind tatsächlich so 1,5 Zentimeter groß.
0: Ah.
1: Und die sehen noch wirklich aus, als wären die von jetzt gerade, die schillern sogar noch so blau,
0: Wahnsinn.
1: So bläulich, so wie so Laufkäfer halt so schillern. Und das finde ich wirklich mega spannend und ich freue mich sehr, dass ich so ein gutes Thema auch erwischt habe.
0: Mhm, das klingt wirklich toll. Da auch ganz viel toi, dass
1: ja,
0: das
1: danke.
0: Masterarbeit ist ja immer wirklich, ich habe meine nächstes Jahr vor mir und das ist ja immer wirklich so ein Mammutprojekt.
1: Ja.
0: Wir haben über unsere Prüfungsleistung geredet.
1: Genau.
0: Mit welchem Lied geht's denn hier jetzt weiter, Leandra?
1: Hier geht's jetzt weiter mit Riddles von Kensington.
0: Viel
1: Und wir
0: Spaß.
1: Wünschen euch viel Spaß damit.

Ihr hört das Campusradio Oldenburg und es ist 19.30 Uhr und das bedeutet nicht 19.30 Uhr, 19 Uhr und 30 Sekunden. So, und das bedeutet, dass schon die Hälfte unserer Sendung wieder vorbei ist, leider. 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Und hier bei uns geht es jetzt weiter mit In the End von Shaman's Harvest. Viel Spaß!

Moin, hier ist Leandra vom Campus Radio Oldenburg. Wie immer wollen wir euch auch heute ein paar Veranstaltungstipps mit auf den Weg gehen, was so geht im August. Und da haben wir eine ganz kurze Liste zusammengestellt. Da gibt es nämlich einmal in Oldenburg, denn es ist einiges eigentlich los, die Picknickkonzerte auf dem Utkeek vom 5. bis zum 9. August. Und dann natürlich noch das tolle Einfachkultur, die Einfachkulturkonzerte im Gleispark. Die sind auch vom 5. August, aber noch länger bis zum 15. August. Vom 20. bis 22. August gibt es dann noch das Stadtfest in Oldenburg, in der Innenstadt. Ja, kaum zu übersehen, wenn man in Oldenburg ist eigentlich. Und am 22. August dann noch den CSD in Bremen. Da werde ich auf jeden Fall auch mit hingehen. Am 30. August ist dann noch, bis zum 30. August ist dann noch das Sommerkino beim CineK. Das ist das Open-Air-Kino, da kann man Filme draußen schauen. Und ganz wichtig natürlich noch, am 12. August ist die partielle Sonnenfinsternis. Da wird hier über Oldenburg die Sonne bis zu, 89% bedeckt werden. Und da gibt es auch einige Veranstaltungen in Oldenburg, sowohl auf dem Utkeek wie auch von der Uni Oldenburg. Und mehr Infos darüber gibt es auf der Webseite der Uni Oldenburg. Einfach da mal reinschauen und ja. Hier geht es weiter mit der neuen Single von Phoebe Bridgers, nämlich Lost Boys.

Moin, hier ist Leandra vom Campus Radio Oldenburg. Das Thema unseres heutigen Naturfakts hat sich unser Redaktionsmitglied Rika gewünscht. Es geht um ganz besondere Pflanzen. Sie sind klein, sie sind grün und sie sind flauschig. Es geht um Moose. Moose genießen ein sehr gespaltenes Image in unserer Gesellschaft. Die einen sehen sie als süße, plüschige Pflänzchen, die anderen als lästiger Belag oder als Unkraut, das einfach immer wieder kommt. Dabei steckt in ihnen noch viel mehr als nur ihr Aussehen und ihr Talent, auf den unmöglichsten Untergründen aufzutauchen und zu wachsen. Aber erstmal ein paar Basics. Weltweit gibt es etwa 16.000 Arten von Moosen. Damit bilden sie die zweitgrößte Gruppe der Landpflanzen und werden lediglich von den Blühpflanzen zahlenmäßig übertrumpft. In Deutschland kommen von den 16.000 Arten etwa 1.200 vor. Ob auf Bäumen, offenem Waldboden, nackten Felsen oder auf saurem Moorwasser, Moose findet man in der Natur wirklich überall, wo kaum etwas anderes wachsen mag. Auch in weniger natürlichen Lebensräumen sind sie kaum wegzudenken. So findet man ein kleines Kissen Moos auch mal auf Mauern, Dachziegeln oder im Rahmen des Autofensters, wenn das länger nicht in der Waschanlage war. Anders als viele andere Pflanzen braucht ein Moos keinen tiefgründigen Boden, um anwachsen und gedeihen zu können. Diese Fähigkeit spiegelt ihren Ursprung wider. Moose waren mit die ersten Landpflanzen. Vor etwa 400 Millionen Jahren entwickelten sie sich aus einfachen Algen und besiedelten die Erde, die noch keine komplexen Ökosysteme, keine Symbiosepartner oder jegliche Hilfestellung durch Bestäuber oder düngende Tiere stellte. Nur ewige Weiten von offener Fläche. Als Pioniere mussten sie alleine klarkommen und damit auskommen, was die Luft, der Regen und ihr kleines Fleckchen Erde hergaben. Sie besaßen noch keine echten Wurzeln, die Nährstoffe aus dem Boden ziehen konnten, oder Leitgewebe, mit dem sie Wasser oder Nährstoffe an seine Pflanzenteile verteilen könnten. Ihre Nährstoffe nehmen sie direkt aus der Luft und dem Wasser über die Außenwand ihres Körpers in ihre Zellen auf und kommen so mit wenig aus. Quasi ein Leben von Luft und Liebe. So machen Moose das auch heute noch. Viele können sogar komplett austrocknen, ohne dabei abzusterben. Ein Tropfen Wasser, aufgesogen und das Moos erwacht wieder zum Leben. In manchen besonders kargen Lebensräumen können Moose sogar dominieren. So wie in der arktischen Tundra oder in Mooren, wo Torfmoose ganze Landschaften formen können. Indem sie nach oben hin aufwachsen, nach unten hin absterben und so meterhohe Hügel bilden. Kein Boden da? Kein Problem. Moos bildet einfach seinen eigenen und ermöglicht so auch anderen Pflanzen, sich anzusiedeln. Torfmoos kann nebenbei das 30-fache seines Gewichts an Wasser aufnehmen, wodurch Moore Fluten entgegenwirken können und Dürren in ihrer Umgebung abpuffern. In Island bildet das Fransenmoos riesige Teppiche über dem schroffen, offenen Lavagestein. In den dicken Polstern finden mit der Zeit andere Pflanzen Platz zum Leben, die auf dem kargen Felsen sonst nicht geschafft hätten. Und nebenbei schützt das Moos die Landschaft vor Erosion. Sie waren halt schon immer wahre Pioniere. In einer Hinsicht haben Moose jedoch hohe Ansprüche. Da sie Wasser und Nährstoffe direkt durch ihre dünne Oberfläche aufnehmen, reagieren sie sensibel auf Luft- und Wasserverschmutzung sowie auf Nährstoffeinträge. Und diese haben mit dem Einzug der Menschen immer weiter zugenommen. Eine Pflanze, die es gewohnt ist, mit fast nichts auszukommen, wird nun überschüttet mit Nähr- und Schadstoffen. Viele Moose sind daher bei uns in Deutschland rückgängig. Etwa ein Drittel unserer heimischen Moose gelten als gefährdet. Sie ziehen sich zurück in Bereiche mit klarem Wasser und reinerer Luft. Manche Arten dienen daher für Ökologen als sogenannte Bioindikatoren. Findet man sensible Moose, kann man Rückschlüsse auf die Wasser- und Luftqualität ziehen, ganz ohne ein Messgerät auspacken zu müssen. Zudem nehmen Moose, anders als andere Pflanzen, auch Schwermetalle recht leicht auf und lagern sie ein. Durch das Ermitteln des Schwermetallanteils in den Moosen können Ökologen so die Schwermetallbelastung eines Lebensraums ermitteln. Immer mehr Funktionen werden in der Ökologie für Moose entdeckt. Besonders praktisch dabei, Moose findet man, anders als viele andere Pflanzen, das ganze Jahr über.
Aber Moose wurden nicht erst seit neuestem als Hilfsmittel entdeckt. Schon immer nutzten Menschen diese kleinen Multitalente für verschiedenste Dinge. Das Quellmoos, heute ein Bioindikator für gute Wasserqualität, wurde früher in Nordeuropa über Herdfeuer gehängt und vor dem Kochen befeuchtet, um als Funkenfang zu dienen und so Hausbrände zu vermeiden. Ureinwohner Amerikas nutzten Moose als Stoff für Babywindeln. Denn Moose sind nicht nur weich, sondern wirken zudem auch antibakteriell. Da viele von ihnen in feuchten, kühlen Lebensräumen vorkommen, mussten sie sich mit der Zeit gegen Bakterien und Pilzbefall wappnen. So entwickelten viele ihre eigene Antibiotikaproduktion, was sich in vielen Kulturen in der Medizin zunutze gemacht wurde. Wundverbände aus Moos oder die Verwendung als Heilmittel gegen Atemwegserkrankungen wie Asthma oder Bronchitis waren keine Seltenheit. Selbst Wildtiere nutzen die antibakterielle Wirkung von Moosen, indem sie ihre Verletzungen in Moospolstern aussetzen. Heutzutage wird sogar an der Tauglichkeit von Moosextrakten als natürliches Pflanzenschutzmittel geforscht. Und auch für die Archäologie sind Moose von hohem Wert. Kein Milieu erhält Spuren vergangener Zeiten besser als von Moosen gebildete Torfböden. Also, obwohl Moose häufig als unscheinbar gelten und von uns beim Waldspaziergang zu gern einfach übersehen werden, haben sie uns schon immer begleitet. Und obwohl wir mit unseren steigenden Ansprüchen sehr stark dazu führen, dass unsere kleinen grünen Gefährten immer weniger werden, habe ich das Gefühl, dass sie mit ihren niedrigen Ansprüchen uns doch überleben werden. Denn ohne Moos ist ja schließlich einfach nichts los. Und jetzt geht es weiter mit Maro und Que sera de ti.

0: Das war Joanne Shaw Taylor mit Ready to Roll. Ja, und das ist leider schon auch das Ende unserer Campus-Radiosendung hier im August. Und ihr könnt uns wieder hören am 3. September. Da sind wir wieder zur selben Zeit von 18 bis 20 Uhr live hier bei Oldenburg 1. Aber wenn man bis dahin noch mehr Campus-Radio möchte, Josh, was kann man dann nur tun?
1: Ja, was kann man dann tun? Super viel kann man dann tun. Ihr könnt uns zum Beispiel bei Instagram folgen. Dort heißen wir campusradio_ol. Oder ihr könnt auch zum Campus Radio kommen und bei uns mitmachen. Und da könnt ihr Beiträge erstellen und Bands interviewen, auf Konzerte gehen. Gerade jetzt im Sommer ist das ja immer wirklich richtig toll. Und könnt da Instagram-Reels machen. Ihr könnt Beiträge einsprechen, ihr könnt moderieren. Es gibt wirklich richtig viel. Alles, was irgendwie mit Radio und Journalismus zu tun hat.
0: Genau, hier könnt ihr euch wirklich einfach mal ohne, ja, genau, also
1: ohne Druck.
0: Ohne Druck einfach mal ausprobieren. Einfach mal machen. Ja, genau, dafür sind wir hier. Genau. Und natürlich gibt es auch unsere Beiträge nachzuhören dann auf Spotify. 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Genau, ja. Und dann verabschieden wir euch. Und wir sagen Tschüss.

In der Sendung Alte Platten neu gehört werde ich ohne viele Worte Schallplatten vorstellen, die aus meinem Plattenregal stammen. Die Platten sind in der Regel 50 oder 40 oder vielleicht gar 60 oder 30 Jahre alt. Dabei wird immer ein Stück stellvertretend für das ganze Album gespielt und bietet so vielleicht für den einen und den anderen oder die andere einen Höranreiz, daheim nochmal nachzuforschen, wie das denn genau war und ob man da nicht weiterhören könne.

1980. Damals habe ich aktuelle Schallplatten gekauft oder nach 1, 2, 3 Jahren, wenn sie etwas günstiger waren. Mittlerweile strome ich häufig durch Schallplattengeschäfte, vor allen Dingen die Kleinen haben es mir angetan, und sammle alles Mögliche ein, was mir interessant scheint. Dies alles möchte ich euch nicht vorenthalten, sodass die Mischung recht bunt werden kann. Und damit beginnen wir jetzt.

Begonnen habe ich diesmal mit ABBA, mit Knowing Me, Knowing You aus der Langspielplatte Arrival von 1976. Ich muss zugeben, das wird nicht ganz so selten gespielt. Aber ich habe natürlich einen Grund. Und zwar bin ich Plattensammler, nicht so gigantisch, aber ich habe ein paar LPs. Und bei der Auswahl, was ich hören soll, habe ich eine Methode entwickelt, dass ich mir immer genau das anhöre, was 50 Jahre alt ist. Insofern schaue ich in meine Liste.

was ist 1976 erschienen und fange bei A an. Und alphabetisch gesehen steht ABBA ganz vorne. Ich besitze eine ABBA-LP von 1976 und die habe ich dann irgendwann im Laufe des Januars auch angehört. Daraus ausgewählt habe ich Knowing Me, Knowing You. Was jetzt folgt, ist weniger poppig, sondern mehr rockig. Vielleicht noch mit einem Hauch vom Blues versehen. AC/DC, Dirty Deeds, dann Dirt Cheap von der gleichnamigen Langspielplatte.

Fantastisch, oder? AC/DC waren besonders produktiv im Jahr 1976 und haben zwei Longplayer veröffentlicht, nämlich diesen hier, der heißt Dirty Deeds Done Dirt Cheap und den zweiten High Voltage. Aber ich möchte im Alphabet weiterkommen und deswegen kommt der zweite Song jetzt noch nicht. Wir bleiben jedoch im Rockbereich, wechseln zu Aerosmith und spielen Back in the Saddle.

0: Aerosmith mit Back in the Saddle vom Album Rocks von 1976. Als nächstes folgt ein Live-Album, nämlich von den Allman Brothers, von der Allman Brothers Band. Und hier hören wir Jessica live.
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Das Album hieß Wipe the Window, Check the Oil und enthält ein Tankstellenbild, passend dazu, ist von der Allman Brothers Band von 1976 und wir hörten Jessica. Mir bereitet das Hören von 50 Jahre alter Musik immer noch Freude und ich hoffe, dass ich mit dieser kleinen Auswahl auch für euch eine Anregung geben werde. Jetzt wird's funkig. Die Average White Band veröffentlichte 1976, also vor 50 Jahren, die Doppel-LP Person to Person. Und darauf ist der Longplayer Pick Up the Pieces, der 18 Minuten dauert. Ich hoffe, dass er euch gefällt bei der Länge.

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falls ihr es mittlerweile vergessen habt, das war die Average White Band mit Pick Up the Pieces von 1976. Und wo liegt der Fehler in meinem kleinen ABC? Wir sind bei Minute 48 und ich komme jetzt erst bei B an. Wir hören Bad Company mit Burning Sky von Burning Sky.

Die amerikanische Gruppe The Band verabschiedete sich 1976 von der Bühne und vom Veröffentlichen von LPs, und zwar tatsächlich endgültig, nicht wie andere, die dann nachher nochmal wiederkamen, veranstaltete mit vielen Gästen ein großes Konzert, das hieß The Last Waltz. Das Ganze wurde mitgeschnitten und wir hören Up on Cripple Creek live.

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1: Weiter im Alphabet meiner 1976er Plattensammlung. Wir landen jetzt bei Barclay James Harvest, deren Album 1976 Oktoberon hieß. Und davon das Lied Rock'n'Roll Star.

Meine Mischungen sind immer etwas bunt, egal ob ich mich mit einem Thema beschäftige, wo ich mir Wörter heraussuche oder ob ich einfach das Jahr 1976 nehme. Als nächstes nämlich kommen die Bay City Rollers und spielen Yesterday's Hero. Passend zur Teenie-Zeit, in der ich damals so gerade eben noch war, hätte ich das Album eigentlich damals haben müssen, hatte ich aber nicht. Ich hab's neulich irgendwo gefunden in so einer Grabbelkiste.

Der nächste ist wahrhaft kein Teenie-Star, sondern im Nachhinein betrachtet ein großer Künstler mit viel Abwechslungsreichtum, der immer ein bisschen auf der Suche war. In den 60er Jahren hatte es angefangen mit einer Band gemeinsam mit Rod Stewart. Dann hat er diverse Kombos mit anderen gehabt. Und 1976 war er immer noch so ein bisschen auf der Suche. Es entstand das Album Weird. Und wir hören Love is Green von Jeff Beck.

Auch der nächste war lange, lange auf der Suche, bis er seinen Sound gefunden hatte. George Benson machte seit 1968 Schallplatten. Am Anfang sehr abwechslungsreich, sehr vielseitig, immer mit einem Hauch von Jazz darin. Und Mitte der 70er Jahre kam er langsam dahin, womit er richtig Geld verdienen konnte. Der Jazz wurde smoothiger und er hat sich dem auch angepasst über lange Jahre. Das heißt aber nicht, dass er nicht Gitarre spielen kann. Wir hören Breezin' von Breezin'.

Ganz anders das nächste Lied. Trotz meines ostfriesischen Vornamens bin ich in Köln geboren und vor den Toren Kölns auch aufgewachsen. Und da hat man natürlich auch Schallplatten von den Black Firs im Regal. Dieser heißt Bei uns daheim, bei uns zu Hause, und besungen wird Meine erste Freundin, Ming älteste Freundin.

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Und jetzt lege ich wieder was ganz anderes auf. Auf Black Sabbath gab 1976 niemand mehr auch nur einen Pfifferling. Aber ob die Platte Technical Ecstasy nun wirklich schlecht und nichts wert war, entscheidet selber. Wir hören Dirty Woman.

Die Fahrt durch 1976 bleibt bunt und bleibt gemischt und bleibt munter. Es folgt Angelo Branduardi, der aus Italien kommend plötzlich auf der Szene auftauchte und von vielen jungen Menschen gerne gehört wurde. Das Album hieß Alla Fiera dell'Est. Ich hoffe, dass ich es richtig ausgesprochen habe. Der Song heißt auch so. Und es handelt sich dabei um die Beschreibung auf einem Jahrmarkt, aber eigentlich ist es so ein Kettenlied. Man geht auf einen Jahrmarkt, kauft sich eine Maus, die Maus wird von einer Katze gefressen, die Katze wird von einem Hund gefressen, der Hund wird von einem Pferd gefressen und so weiter. So ganz genau weiß ich es nicht, aber diese Art von Liedern sind, glaube ich, in jeder Kultur verbreitet. Angelo Branduardi.

Und das ist die Stelle, wo ich mich mal wieder dafür entschuldigen muss, dass ich meine Schallplatten benutze, behandle und nicht immer nur alles ganz pfleglich abgeht. Leichte Knacker am Ende des Stückes waren zu hören. Ich nenne es mal authentisch. Die Edgar Broughton Band beschreibt einen Hotel Room auf der 76er LP Life Hits Harder.

Und das Motto dieser Sendung ist meine eigene Plattensammlung, und zwar nur der Teil, der im Jahr 1976 aufgenommen oder veröffentlicht worden ist. Da pflügen wir uns jetzt einmal durch in alphabetischer Reihenfolge. Wir kommen zum letzten Interpreten unter B. Das ist Eric Burdon. Eric Burdon hatte eine wilde Karriere hinter sich. Zuerst mit den Animals in den Anfang der 60er Jahre. Dann hat er nach Amerika gewechselt und New Animals gegründet und gehabt und ganz andere Musik gemacht als vorher. Dann hat er in Amerika die Band War getroffen, eine Funkband, und mit denen ein paar tolle Alben aufgenommen. Und so blieb er immer auf der Suche. Und dieses hier ist ein Album, das heißt bezeichnenderweise Black and White Blues. Der Weiße ist Eric Burdon, Black ist Jimmy Witherspoon. Und wie gut die beiden harmonierten, hören wir jetzt bei Have Mercy, Judge.

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Tja, liebe Zuhörerinnen und Zuhörer, wir merken, wenn ich fast 2 Stunden brauche, um die Platten von A bis B zu schaffen, dann müsste ich eigentlich viel mehr Sendezeit beantragen. Aber ich habe nun mal nur die 2 Stunden und wir wollen mal gucken, ob das jetzt funktioniert hat, ob wir das selber gemocht haben, ob die Zuhörer das gemocht haben und dann schauen wir mal weiter, ob wir uns nochmal mit dem 50-Jahr-Rückblick beschäftigen. Jetzt mache ich erstmal weiter mit C. Wir kommen zu J.J. Cale vom Album Troubadour, Travelin' Light.

Nun zu J.J. Cales Seelenverwandten und größtem Förderer, nämlich Eric Clapton. Der hat 1976 No Reason to Cry aufgenommen. Ich glaube, das ist nicht so ganz bekannt. Und darauf das Lied Hello, Old Friend. Vielleicht erinnert ihr euch noch an meine erste Sendung, wo ich lauter Hello-Grüße ausgestoßen habe, um euch alle willkommen zu heißen. Clapton hat's nicht reingeschafft, aber hier ist er nun. Hello, Old Friend, Eric Clapton von No Reason to Cry.

Hier ist Oldenburg 1, hier ist Uffe Jansen. Oder besser gesagt, hier war Uffe Jansen, denn es ist Zeit, sich zu verabschieden. Ich trug die Sendeverantwortung für die letzten beiden Stunden und ich trug sie gerne. Und ich hoffe, dass ihr ein bisschen Freude hattet beim Zuhören und mir gewogen bleibt. Ich lasse die heutige Sendung ausklingen mit Stanley Clarke vom Album School Days. The Dancer, das ist aber in Wirklichkeit 5 Minuten lang, die haben wir hier nicht mehr. Sollte ich das Sendekonzept fortsetzen, werde ich, so verspreche ich jetzt, mit Stanley Clarke's The Dancer in voller Länge beginnen.

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0: Wir haben soeben die 3 Minuten 30 Schallgrenze erreicht. An dieser Stelle blenden wir den Titel für Sie aus.
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